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0: gerade festgestellt, Anna, guten Morgen, mag kein, halt dich fest, Jakob, Tiramisu.
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0: aus dem Urlaub mit meiner Freundin zurück und da habe ich mich endlich entschieden aufzugeben. Die ganze Zeit, es ging egal, um wo wir lang gehen, welches Restaurant, meine Freundin hatte immer eine andere Meinung als ich und ich muss es jetzt hier zugeben und ich habe es da eingesehen, sie hatte auch immer die bessere Entscheidung.
1: Und das ist so schön, lieber Ben, dass du einfach akzeptierst, dass wir Frauen recht haben.
0: Ja,
1: kannst du das vielleicht auf Arbeit auch mal ansehen? Wenn die Anna Guttenmorgen dir erzählt, kannst du das bitte so und so machen, dann mach es bitte so, so ist besser.
0: Muss ich meine Freundin anrufen und fragen, wie ich dazu stehe. Hallo!

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0: Hat er gewonnen.
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0: Ich brauche eure Hilfe, denn ich glaube, ich bin mit einem Teufel oder zumindest einer Satansfigur zusammen.
1: Und das nach dem langen Wochenende. Was passiert denn jetzt?
0: Ja. Ich bin ins Bad gekommen und glaube, meine Freundin duscht wärmer, als das Feuer heiß sein kann. Die ganze Geschichte erzähle ich euch gleich mal.
1: Jetzt gibt's erstmal ein Fever Dream von Alex Warren. Habt einen schönen Montag.

0: Ich glaube, ich bin mit dem Teufel zusammen. Guten Morgen, hier ist Energy am Morgen mit Anna, guten Morgen und Ben.
1: So sprichst du über deine Freundin.
0: Und zu dieser Aussage stehe ich, weil ich gestern mal ins Badezimmer gegangen bin, nachdem sie duschen war. Und die Temperatur, jetzt habe ich mal geguckt, auf dem sie das Wasser hat, man sieht ja dann, wie der Regler quasi ist, ist fast auf komplett heiß. Ich wusste, dass meine Freundin warm gerne duscht, aber das Ding sieht danach eh aus wie eine Sauna. Ja. Also alles ist Dampf.
1: Alles tropisch.
0: Sie kommt glücklich raus und es ist auch fast ganz heiß. Und jetzt wollte ich nur mal checken, bin ich nur mit dem Teufel zusammen oder ist das so ein Ding, dass ihr Darm gerne unfassbar heiß duscht?
1: Ich glaube, es kommt auf die Person an, aber so ein Mittelweg. Also ich habe ja mal eine Zeit lang probiert, morgens immer kalt zu duschen.
0: Ja, frisch, wach.
1: Das ist ja mein Untergang. Das funktioniert nicht. Also wenn kaltes Wasser mich berührt, bin ich wie so eine Katze, geht nicht. Ja. Deswegen, also würde auch schon so sagen, so auf 30 Grad?
0: Nein.
1: Doch, schön warm muss es sein.
0: Dampft bei dir auch das ganze Bad?
1: Ja, dass die Haut vielleicht auch ein bisschen rot wird.
0: Sag mal, Leute.
1: Ja, dann entwickeln sich auch die Gerüche mehr. Man fühlt sich dann richtig wie, als wäre man irgendwie gerade in der Therme. Ich verstehe das. Sie ist kein Teufel, sondern ich glaube, das nennt man einfach Frauen.
0: Was sagt ihr dazu? 030 26 12345. Seid ihr auch so? Und ja, warum?
1: Wir lieben es heiß.

0: Energy. Und in der Leitung sollte jetzt Nino sein. Hallo.
1: Ja, hallo.
0: Pass auf, Nino. Hier sind Anna und Ben für dich. Wir spielen eine Runde Stadt, Land, Energy. Dazu brauchst du erstmal einen Buchstaben und der kommt durch den Zufallsgenerator.
2: D. Oh.
0: D wie Dora, wie doof, wie Dackel.
3: Ja,
0: viele gute Worte mit D.
3: Ist guter Buchstabe, glaube ich.
0: Nino, pass auf, die Regeln sind ganz einfach. Du hast eine halbe Minute, also 30 Sekunden. Brauchst 5 richtige Antworten mit dem Buchstaben D. Hast du mal eine blöde Kategorie, sagst du einfach schnell weiter und du kriegst eine neue. Hauptsache, wir haben die 5 am Ende beisammen. Bist du bereit?
1: Ja, wir probieren es einfach.
0: Das ist sehr locker, okay. Das muss man haben, eine gewisse Coolness. Ja. Anna Gutmorgen ist auch bereit, deswegen gehen die 30 Sekunden jetzt los.
3: Ein Körperteil mit D.
1: Der Daumen.
3: Ein Tier.
1: Der Dachs.
3: Eine Stadt mit D.
1: Darmstadt.
3: Ein Studiengang.
1: Weiter.
3: Ein Obst.
1: Weiter.
3: Ein Urlaubsziel für den Sommer.
1: Deutschland.
3: Und dagegen kann man allergisch sein mit D.
1: Weiter.
3: Gehört in jede Küche.
1: Der Deckel.
3: Die Deckel. Oh Mann.
0: Da haben wir ja fast philosophisch geendet. Auf jeden Topf gehört ein Deckel. Gratulation, Nino. Du hast gewonnen.
1: Wunderbar.
0: Wir haben mit Nino festgestellt, dass D ein ganz einfacher Buchstabe ist. Wenn ihr denkt, Moment, das kann ich aber auch, dann geht mal auf energy.de, meldet euch an und dann spielen wir einfach Stadtland Energy zusammen.

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0: Ja, und jetzt ist es passiert. Bens Oma, ich grüße Sie, Hannelore Kloß, ja, hat sich in die Sendung gemeldet und das absolut zu Recht. Die ganze Geschichte hört ihr gleich.
1: Ich werde wahrscheinlich enterbt. Jetzt gibt's erstmal Mark Forster mit einem Lied. Gib mir

0: Wenn ich das jemals im Radio sage zu Anna Guten Morgen, enterbt mich meine Oma. Guten Morgen, hier ist Energy am Morgen für euch. Natürlich mit Anna Guten Morgen.
1: Hallo.
0: Und mir, Ben. Ich war bei der Familie und ich habe einen lustigen Spruch gehört, wo ich gesagt habe, kann ich im Radio gegen Anna verwenden, weil wir necken uns ja immer, weil wir uns gern haben.
1: Wir mögen uns, aber wir dissen uns auch
0: Meine
1: viel.
0: Oma ist aufgeschlagen und gesagt, wenn du das zu Anna Guten Morgen sagst, dann brauchst du hier nicht mehr herkommen.
1: Oh, Oma Klos war ja richtig sauer.
0: Komplett
1: aber was war das für ein Satz? Was wolltest du mir da in den Kopf knallen?
0: Meine Schwester ist Wissenschaftlerin und da habe ich gesagt, naja, du kannst ja Anna sagen, dass weil sie erst 23 ist, rein biologisch, neurologisch betrachtet, ihr Hirn erst mit 25 ausgewachsen ist. Das heißt, ihr Hirn ist ja noch gar nicht fertig. Und dann habe ich losgebrustet und gesagt, das ist ja jetzt ewig mein Argument zu sagen, Anna, kann ich leider mit dir nicht drüber reden, erst in 2 Jahren. Und dann ist meine Oma aufgestanden und gesagt, wenn du das sagst, dann ist das hier vorbei zwischen uns.
1: Ich liebe deine Oma. Liebe Grüße an Oma Klos. Und ich sehe das ganz genauso, weil der Ben, der ist immer richtig gemein zu mir.
0: Also.
1: Ich bin ja immer ganz nett, ne, du alte Baumrinde.
0: Das reicht.

0: Schön, dass ihr dabei seid. Ihr hört ganz fleißig Energy am Morgen mit mir, Anna. Guten Morgen und Ben.
1: Morgen.
0: Und wir haben, wie soll es auch anders sein, neue Musik am Start.
1: Ja, von Niall Horan, Little More Time. Und Niall hat dazu gesagt, er findet es immer ein bisschen ärgerlich, wie Leute ihn einschätzen in der Öffentlichkeit. Gerade wenn er jemanden gut findet, denken die immer, oh, er ist wahrscheinlich extrovertiert und wird die Leute ansprechen, aber er ist ganz schüchtern.
0: Das ist ja bei den meisten Promis
1: so. Das wollte ich dich gerade fragen, wie ist es bei dir? Wenn du jemanden gut findest, wenn jetzt hier auf einmal jemand reinkommt, wie würdest du den, wie wärst du? Wärst du schüchtern? Wärst du, hallo, hier bin ich?
0: Oh, das kommt komplett auf die Person an. Also mir wird oft gespiegelt, dass ich sehr kühl wirke.
1: Wirklich?
0: Auch, ja. Und ich habe auch immer ganz schwitzige Hände auch so. Ich würde auch sagen, ich glaube, ich wirke nach außen so ein bisschen mehr extrovertierter, als ich bin.
1: Also wenn euch Anna guten Morgen die kalte Flosse gibt, dann wird es
0: die schwitzige, nasse Hand.
1: Little more time.

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5: Mit Jakob, das Top-Thema ist heute
6: natürlich wieder der Tankrabatt, denn auch damit sind die Preise jetzt übers lange Wochenende kaum unter 2 Euro den Liter gekommen. Aber Simone Theisen von einem Tankstellenbetreiber hat da auch gleich eine Erklärung zu. Die sagt im ZDF, die Raffinerien sind ja jetzt am 1. Mai-Feiertag und am Sonntag zu gewesen.
7: Das heißt, wir konnten zum reduzierten Steuersatz noch gar keinen Treibstoff einkaufen. Heißt, dass sich sozusagen die Entlastung erst in den nächsten Tagen auch zeigen kann, wenn wir den reduzierten Treibstoff erwerben können.
6: Ja, der Tankrabatt gilt ja sowieso erstmal nur diesen und nächsten Monat. Unsere Bundesregierung hatte schon gemeint, wenn sich nicht viel tut, dann will man noch mal mehr entlasten. Dann ist ja die letzten Wochen auch schon alles sehr trocken gewesen und damit hat es dann jetzt am langen Wochenende einige Waldbrände gegeben. Teilweise sind Einsatzkräfte in Bayern und Brandenburg auch immer noch im Einsatz. Die Woche soll ja aber immerhin mal wieder ein bisschen Regen runterkommen. Und jedes Jahr gibt's ja inzwischen in Rio in Brasilien so ein richtig großes Konzert for free. Und dieses Mal hat da unser Energy-Star Shakira gespielt. Einfach mal vor gut 2 Millionen Leuten. Und natürlich hat sie auch ihre Klassiker dabei gehabt.

0: den Zuschauerrekord von Lady Gaga. Letztes Jahr hat sie aber leider nicht geknackt. Da sind ja letztes Jahr noch gut 2,5 Millionen Leute da gewesen. Auch eine ziemlich krasse Nummer.
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0: Und wir müssen über Anne Hathaway sprechen.
1: Yes.
0: Sie ist ja dieses Jahr mit 5 Filmen einfach mal im Kino. Einer ist jetzt schon raus und ich habe hohe Erwartungen. Der Teufel trägt Prada 2. Reden wir gleich im Kopfkino drüber mit unserem Kollegen Paul.
1: Jetzt gibt's erstmal die neue Nummer von Dermot Kennedy für euch. Funeral hier auf Energy. 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

0: Morgen, hier ist Energy am Morgen für euch natürlich mit Anna. Guten Morgen und
1: Hi.
0: Mir Ben. Und jetzt wird es teuflisch gut.
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0: Paul ist nicht nur unser Kollege, nicht nur Influencer, sondern auch Riesenfilmfan. Der Teufel trägt Prada 2 ist neu im Kino.
1: Oh mein Gott, das Original ist fast so alt wie ich.
0: Stimmt.
1: Kam einfach vor 20 Jahren raus. Ich mit 23, ist nicht viel Unterschied. Was erwartet uns jetzt bei Teil 2?
3: Vor allem ein großes Wiedersehen. Der komplette Hauptcast ist nämlich mit dabei.
0: Geil.
3: Und sind wir mal ehrlich, was wäre auch der Teufel trägt Prada ohne Meryl Streep,
1: so.
3: Anne Hathaway und Emily Blunt. Inhaltlich setzt die Fortsetzung einige Jahre später an und zeigt, wie sich die Modewelt komplett verändert hat. Statt klassischer Magazine geht es jetzt natürlich um Social Media, Influencer und den digitalen Wandel. Und genau damit muss sich auch Miranda Priestly auseinandersetzen. Dabei bleibt aber vieles beim Alten. Machtspiele, Karrieredruck und dieser bissige Humor, der den ersten Teil so beliebt gemacht hat.
1: Mhm.
3: Eine Fortsetzung, die stark auf ihre Kultfiguren setzt und versucht, die Geschichte in die Gegenwart zu holen. Für Fans definitiv ein Pflichttermin im Kino.
0: Klingt sehr
1: ich
0: gut eigentlich,
1: auch
0: oder?
1: Unbedingt, ich habe ja Erwartungen bis
0: ja,
1: zum Geht
0: ja,
1: nicht mehr.
0: Da musst du,
1: die
0: ja,
1: sind
0: okay.
1: ja so hoch gepokert, mal gucken. Und was auch cool ist, auch Energy Star Lady Gaga ist dabei.
0: Mhm.
1: Sie hat nämlich auch einen Song zum Film gemacht und das lieben wir.

0: Fake.
1: Energy am Morgen ist an, hier mit mir, Anna. Guten Morgen, Jakob.
2: Hallo.
1: Und Ben. Du hast eine Behauptung für uns mitgebracht, auch zum Montag. Wir müssen rätseln. Ja, ist sie denn wahr oder ist sie denn falsch?
2: Ja, wenn man Sonnenbrand hat, dann sollte man sich mit Zitronensaft einreiben. Fakt oder Fake?
1: Ah. Das ist doch, nein.
3: Also
1: die
3: ich aber nicht gesehen.
1: Haut ist ja richtig empfindlich.
2: Ja, stimmt.
1: Dann würde ich doch keine Zitrone drauf machen.
3: Nicht gut.
1: Ich mache doch auf eine Wunde keine Zitrone drauf. Es ist Joghurt. Es ist Naturjoghurt oder so Aloe Vera Zeug. Und dann hat man alles im Griff.
3: Aber ist in Zitronensaft nicht Vitamin C und hilft das nicht der Haut? Nee, das ist einfach nur, hilft der Haut in dem Fall
1: vielleicht
3: nicht.
1: Vielleicht gegen Falten oder so, aber
3: ja.
1: Ich würde jetzt sagen, erstmal ein Fake.
3: In dem Fall habe ich keine Expertise. Als halb Italiener, halb Grieche habe ich eine Haut, die gar keinen Sonnenbrand kennt. Ich bin gar nicht. Also ich sag dann das, was Anna Gutenmorgen sagt. Das ist Fake.
2: Also, wenn man Sonnenbrand hat, dann sollte man sich Zitronensaft damit einreiben, ist ein
1: Fake.
2: Ja, das macht es wirklich nur schlimmer.
3: Okay.
2: Ja, das ist, reizt
1: natürlich.
2: Die Haut zusätzlich, sollte man lassen. Besser sowas nehmen, du hast es schon erklärt, Aloe Vera, spezielle Lotions, spezielle Cremes und sowas wie kalter schwarzer Tee soll auch helfen.
1: Ah, ja, habe ich ja auch schon mal gehört. Ja, ansonsten einfach, in Griechenland habe ich mir so Tzatziki raufgeschmiert.
3: Keine
1: Ahnung, was das gemacht hat, aber
3: das ist ja genial.
1: Beruhigend.
2: Und lecker.
1: Jetzt geht's für euch weiter mit den Jungs von Fastboy und Rave of Energy. Immer die besten neuen Hits.
0: Tschüss.

0: guten Morgen gibt es mit einem Wort zu beschreiben, beeindruckend. Guten Morgen, hier ist Energy am Morgen mit Anna und Ben.
1: Und das aus deinem Mund,
0: wow. Und wenn man sich überlegt, was sie alles kann, sie ist gut aussehend, sie ist lustig, sie ist schlau, sie ist talentiert, arbeitseifrig, kreativ. Anna, guten Morgen, kann mit so vielen Sachen begeistern, aber am Wochenende hast du mich mit einer Sache begeistert. Du weißt, worum es geht, für dich ist es komplett normal. Ja. Für mich, ich habe mich quasi neu verliebt. Achtung, Anna, guten Morgen hat einfach mal das hier gemacht beim gemeinsamen Spaziergang. Und dann denkt ihr euch, hey, hat Anna guten Morgen so eine Tröte oder sowas? Nein, sie hat einfach nur ein Blatt genommen, einfach so einen kleinen Grashalm zwischen die Hände gemacht und dann hast du dieses Geräusch gemacht. Das war ja Weltklasse.
1: Ganz genau, aber als ob du das nicht kennst,
0: lieber
1: Ben.
0: Hab ich noch nie gesehen.
1: Als ob du das nicht kennst, genau. Man spannt diesen Grashalm zwischen die großen Daumen und da muss man da Lücken an den Seiten lassen und dann nimmst du Luft, pustest und dann kannst du halt einfach wie eine Gans oder wie ein Vogel Geräusche machen. Ich bin aber natürlich auch Vogelexpertin.
0: Ja, Ornithologin.
1: Ich habe auch so eine App auf meinem Handy, wo ich dann gerne mal erkennen kann, welcher Vogel jetzt zu wem gehört. Und vielleicht kann ich auch irgendwann verschiedene Geräusche von Vögeln nachmachen.
0: Das ist ja Weltklasse.
1: Es bleibt gespannt.
0: Anna, guten Morgen, ist gut zu Vögeln. Oh!
1: Ich wusste, dass sowas kommt. Ah, ich wusste es. Mist.
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0: Jetzt am Wochenende ist ja in vielen Regionen richtig schön warm gewesen, aber halt auch trocken. Und Jakob, da haben natürlich vor allem die Feuerwehrleute ganz schön zu tun gehabt.
11: Und zwar mit Waldbränden. Das ist jetzt übers lange Wochenende in vielen Gebieten großes Thema gewesen. Teilweise haben die Einsatzkräfte im Süden von Bayern und in Brandenburg auch immer noch damit zu tun. Benjamin Evers ist Förster und er hat mal im NDR verraten, warum die Zeit jetzt gerade eigentlich so gefährlich ist.
12: Weil wir sehr viel trockenes Material im Wald liegen haben. Es wächst noch nichts Grünes, das Laubholz ist noch nicht ausgetrieben und ist einfach eine sehr hohe Brandgefahr durch die hohe Holzmenge und das trockene Gras und alles, was so im Wald liegt, was einfach schnell brennen kann und nicht eingedämmt wird durch Feuchtigkeit ringsum.
11: Ja, bei den meisten Waldbränden sind übrigens wir Menschen schuld. Das sind so Gründe wie Kippe wegwerfen, warmes Auto in hohem Gras abstellen oder direkt selber Feuer machen, was man dann nicht mehr kontrollieren kann. Dann ist der Spritpreis durch den Tankrabatt jetzt noch nicht so krass nach unten gegangen. Der ADAC geht es auch nicht

0: davon aus, dass man überhaupt dauerhaft unter 2 Euro den Liter kommen wird. Vor allem die 12-Uhr-Regel würden die Tankkonzerne ausnutzen, wird er gemeint. Denn damit würden sie jeden Mittag die Preise extra hochdrehen, quasi als Risikoaufschlag. Und in NRW ist jetzt am Wochenende ganz groß gefeiert worden, und zwar in Gelsenkirchen. Denn Schalke 04 hat vorzeitig den Aufstieg in die erste Fußball-Bundesliga klargemacht. Der Trainer Miron Muslic hat dann auch direkt was zu seiner Mannschaft gesagt.
1: Dann geht mir das Herz auf, weil wir wissen, wie schwer der Rucksack war für uns, als wir begonnen haben. Die zwei letzten Saisonen waren brutal hart für alle. Aber wenn du diesen Glauben hast, wenn du diese Charakterstärke hast, wenn du dann solche Jungs hast, die gehen durch die Wand für Schalke. Und sie haben sich belohnt für eine überragende Saison.
0: Ja, wer sonst noch in Liga 1 aufsteigt, das bleibt auch noch spannend. Das machen Elversberg, Hannover und Paderborn unter sich aus. 2 Spieltage gibt's ja noch.
2: Was sagt denn da der Dortmund-Fan Jakob, dass die Schalker wieder in die erste Liga kommen?
0: Toll, dass wir wieder sehr viele Tore sehen werden in Schwarz-Gelb.
3: Ja, frech.
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0: Und was ist das Geheimnis einer guten Freundschaft? Es hat nichts mit Liebe zu tun, ganz im Gegenteil. Die ganze Geschichte noch vor 7.
1: So kann die Woche doch losgehen. Wir haben Geschenke für euch. Worum es geht, das hört ihr alles nach Nico Santos. Jetzt gibt's erstmal für euren Montag entspannt Tiffany Ares und Vertigo.

0: Morgen, hier ist Energy am Morgen für euch mit Anna Gutmann.
1: Hallo.
0: Und mir Ben. Und wir starten in diese Woche mit einem Paukenschlag.
1: Wow.
2: Ja, der Energy Festival Sommer 2026.
0: An dieser Anmoderation merkt man gar nicht, dass ich 80 Jahre alt bin. Das habe ich noch nie gesagt. Paukenschlag, Gewinntickets für die coolsten Festivals Europas. Franzi, du bist eine Festivalmaus?
3: So ein bisschen zumindest auf jeden Fall. Ich versuche auf jeden Fall jährlich irgendwo mal bei 1, 2 mit dabei zu sein und da auch richtig schön mitzurocken.
0: Ja, wir haben gehört, du und deine beste Freundin, ihr möchtet unbedingt aufs Tante Mia tanzt. Und da sagen wir aber klar doch, viel Spaß!
3: Wuhu! Vielen lieben Dank!
0: Bitteschön!
3: Super! Ganz, ganz lieben Dank euch.
1: Oh, sehr, sehr gerne. Grüße gehen natürlich auch raus an die Freundin. Wie heißt sie denn? Wen nimmst du mit?
3: Das ist die Bam Bam.
1: Bam Bam?
0: Bam Bam ist ja ein Weltklasse-Name.
3: Genau. Wir sind immer gerne zusammen am Feiern und sie werde ich dann auf jeden Fall mit ins Auto packen und dann fahren wir zusammen los.
0: Franzi, was soll man sagen? Süß. Dann wünschen wir dir und Bam Bam ganz viel Spaß auf dem Tante Mia tanzt.
3: Ganz herzlichen Dank euch.
1: Und jetzt seid ihr dran. Sucht euch euer Highlight aus und eure Tickets gibt's nur in der Energy-App. Jetzt erstmal für eure Ohren. Jack's Style mit Turn the Lights Off.
0: Für Bam Bam.
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0: Es ist 6.44 Uhr. Und wir haben immer die besten neuen Hits für euch, natürlich Kygo Khalid. Save My Love ist dabei.
1: Ja, und in diesem Song geht es um Herzschmerz, aber jetzt Achtung, Achtung, nein, wir brauchen gar keine Taschentücher, sondern es geht eben darum, dass man Herzschmerz hat, aber auch gleichzeitig alles mit Hoffnung verbindet. Also ja, es ist jetzt irgendwie gescheitert und es ist jetzt ganz traurig und es tut jetzt vielleicht auch weh, aber life goes on, das Leben geht weiter, die Hoffnung ist da, da kommt auch noch was Besseres oder man ist halt auch gut mit sich alleine.
0: Tolle Einstellung, sehr gut.
1: Kriegt ihr jetzt hier Save My Love auf Energy.

0: Was macht eine richtig erfolgreiche Freundschaft aus? Mhm. Das klären wir jetzt hier.
1: Energy. Good News. Hier bei Energy am Morgen mit Anna. Guten Morgen und mir.
0: Hallo.
1: Ben, eine neue Studie zeigt, die stärksten Freundschaften haben wir mit Menschen, mit denen wir die gleichen Dinge hassen können.
0: Ah.
1: Und da passen Anna, guten Morgen und ich habe wirklich perfekt dazu nur drei Beispiele, die wir beide hassen. In der Boarding-Schlange stehen beim Flieger, sondern wir warten bis zum Ende und dann gehen wir rein. Energy-Getränke, bah, mögen wir beide nicht.
0: Ja, ich liebe
1: und
0: Energy.
1: Und zu ordentliche Wohnungen. Es reicht ein bisschen Staub, hat noch niemandem geschadet.
0: Na sag mal,
1: deswegen
0: das stimmt ja
1: funktioniert
0: überhaupt
1: das.
0: Nicht. Das stimmt ja überhaupt nicht. Jetzt hast du nämlich genau das Gegenteil rausgesucht. Aber ja, Ben und ich können uns so schön streiten und wirklich in die Emotionen reinlegen, dass der ganze Sender brennt.
1: Das ist richtig.
0: Wie ist es denn bei euch? Könnt ihr ja mal durchklingeln, 0306612345.
1: Ja, unbedingt.
0: Und was wir aber auf jeden Fall lieben, sind die gleichen Dinge. Zum Beispiel die Energy-Playlist. Jetzt Miles Smith und Niall Horan mit Drive Safe auf Energy. 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

0: Meine Mutter weiß, wo es für Anna Guten Morgen beruflich hingeht. Guten Morgen, hier ist Energy am Morgen. Mit Anna Guten Morgen und mit mir Ben. Wir haben Shopping Queen zusammengeschaut. Lieblingssendung meiner Mutter und mir, da stehe ich zu. Ich liebe Guido Maria Kretschmer. Ach, bester Mensch. Und auf einmal springt sie auf von dem Sofa und sagt, ich weiß, wer da mitmachen muss. Anna Guten Morgen muss zu Shopping Queen.
1: Nein.
0: Und ich finde es prinzipiell eigentlich eine gute Idee.
1: Also ich muss sagen, ist auch einer meiner absoluten Lieblingsserien. Ja. Das läuft ja schon seit Jahrzehnten.
0: Ewig.
1: Guido Maria Kretschmer kann man sich immer gerne
0: Legende.
1: Angucken. Ich liebe Shopping, aber ich glaube, ich hätte gar keine Geduld. Also wenn ich dann das nicht finde, was ich jetzt haben möchte und ich dann
0: Kamera
1: noch berate mich, dann ist noch der Kameramann, der vielleicht auch nicht schnell genug ist.
0: Ja.
1: Ich glaube, da könnte mir auf jeden Fall ein bisschen der Helm brennen.
0: Ja.
1: Und was ja noch viel schlimmer ist, lieber Ben, die ganzen anderen Kandidaten in der Zeit, während du shoppen bist, warten sie ja bei dir in der Wohnung.
0: In der Wohnung, das geht gar nicht.
1: Das heißt, die können sich überall hinsetzen, die können sich überall was nehmen, die können alles anfassen, die können meine Klamotten anfassen. Ich habe ja so einen Bakterientick.
0: Ja.
1: Ich will nicht die ganzen Girls da bei mir in der Wohnung haben.
0: Verstehe ich. Und da ist jemand, der illegal schon mal in deine Wohnung eingebrochen ist, um dich besser kennenzulernen, weiß ich, das gibt einiges zu finden. Tagebücher und sowas. Also besser ist, dass das keiner sieht.
1: Also ich würde dann vielleicht irgendwie eine Klausel unterschreiben lassen, da und da bitte nicht rein.
0: Ja, genau. Ihr dürft in die Küche. Das war's.
1: Genau, wer nicht.
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1: Jetzt am Wochenende haben wir in vielen Regionen schon an die 30 Grad gehabt. Da ist natürlich die Frage, Jakob, bleibt das jetzt so?
4: Ja, leider erstmal nicht. Also die Woche gehen die Temperaturen schon wieder ein deutliches Stück runter und es soll auch mal wieder regnen. Gibt aber natürlich auch schon einen möglichen Ausblick für die nächsten Wochen und Monate. Wetterexperte Carsten Brandt hat zuletzt bei Bild gesagt, der Sommer bei uns, der wird wohl wieder deutlich heißer als normal.
5: Das heißt aber nicht immer nur eitel Sonnenschein und schön, sondern ich vermute mal, wir hatten letztes Jahr so einen ruhigen Sommer, wenig Gewitter, dass das dieses Jahr ruppiger wird. Mehr Gewitter, mehr Schwüle, mehr Abwechslung, solche Sachen. Also nicht nur schön, sondern es geht, glaube ich, auch mal ordentlich zur Sache. Ne?
4: Ja, gerade im Mittelmeerraum soll es auf jeden Fall auch wieder Temperaturen von über 40 Grad geben. Dann wird weiterhin an unseren deutschen Grenzen kontrolliert. Unser Bundesinnenminister Dobrindt sagt in der ARD, er will dabei bleiben, vor allem um was gegen illegale Migration zu machen. Denn man würde immer wieder Leute aufgreifen, die kein Recht auf Einreise bei uns haben. Viele Nachbarländer von uns finden die Kontrollen gar nicht gut. Teilweise ist ja da auch schon gegen geklagt worden. Denn durch die Kontrollen werden immer wieder Pendler, Urlauber und auch Laster massiv ausgebremst. Und Wahl Timmy ist endlich in der Nordsee. Vorgestern ist er ja freigelassen worden. Problem ist nur, wirklich Bilder und Videos gibt es von der Aktion leider nicht. Und bis jetzt hat man ihn auch noch nicht wirklich geortet. Der Wahlforscher Jan-Olaf Meinecke sagt aber beim Sender Welt, das ist auch kompliziert.
6: Weil natürlich das Zeitfenster, wo ein Wal an die Oberfläche kommt, immer sehr klein ist und oft nur eine Minute oder so ist. Und in der Zeit muss der Peisender die Satellitenkommunikation aufbauen.
4: Ja, der Tracker soll aber zumindest schon mal Vitalwerte von Timmy gesendet haben und die sehen wohl ganz gut aus.
0: Ich kann es endlich sagen,
1: ich habe
0: mich nämlich nicht getraut. Ich war immer pro Timmy, ich war immer Team Hope und ich freue mich, dass er es jetzt geschafft hat. Und da guckt ihr beiden, wie wir da ein Leben gerettet haben. So.
4: Vor allem du.
1: Ja,
0: gar
1: du
0: nichts gemacht. Gar nichts gemacht.
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0: Ihr braucht eine neue Couch oder direkt eine ganz neue Küche. Wir kümmern uns ab sofort drum. Wie das funktioniert, hört ihr noch hier um 7.40 Uhr.
1: Und wir feiern heute zusammen einen Tag, den gibt es eigentlich nur, weil jemand schlecht übersetzt hat. Okay. Die ganze Geschichte gibt es noch vor 7:30 Uhr. Jetzt erstmal Alex Warren. Fever Dream.

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1: Jetzt gibt es was brandneues für euch. Hallo, Energy am Morgen ist Anni mit mir, Anna, guten Morgen und Ben.
2: Morgen.
1: Und unser Popkultur-Profi Pia ist auch da.
3: Was ist das bitte für eine krasse Kombi? Einfach Sabrina Carpenter und Madonna auf einem Song. Sabrina Carpenter, vielleicht so ein bisschen die Madonna der Gen Z, aber auch bei Madonna gibt es immer noch neue Musik. Confessions on a Dance Floor Part 2, ihr neues Album, kommt am 3. Juli raus. Und wir erinnern uns alle noch an Part 1, denn da war dieser Song drauf.
2: Wirklich?
3: Ja, hang up. Und ich finde es so clever von Madonna, Sabrina für die Promo mit zu benutzen, denn so wird sie eben auch richtig relevant für die neue Generation. Mhm. Sehr, sehr clever. Die beiden haben die neue Single Bring Your Love auch schon live performt beim Coachella. Mhm. Und jetzt bringen sie sie eben offiziell raus. Und was könnte bitte besser sein als zwei Pop-Divas auf einem Song?
1: Ist so. Die passen ja auch bei optisch unfassbar gut zusammen. Ja. Und ich freue mich so auf das neue Album. Also ist es Wahnsinn.
2: Du, ich würde jetzt mal sagen, wir hören einfach mal zusammen hier bei Energy rein. Immer die besten neuen Hits gibt es nämlich nur bei uns. Bring Your Love, Sabrina Carpenter und Madonna, jetzt hier für eure Ohren.

0: 7.16 Uhr, guten Morgen.
1: Und wir haben natürlich immer die besten Hits für euch. Jetzt You Not Us, Dennis Lloyd mit Diamonds.
0: Ja, und Anna, guten Morgen, kannst raten. Dennis Lloyd, wo hat er das letzte Jahr über verbracht? Richtig, in Bangkok.
1: Alle Thailand. Irgendwie
0: um uns rum. Thailand, ein Freund von uns war ja auch in Thailand. Alle sind da irgendwie.
1: Es sieht schon immer ganz cool aus, so die ganzen Strände, die ganzen Märkte und die ganzen Leute. Aber ich möchte da trotzdem nicht hin. Diese ganzen asiatischen Länder, das reizt mich irgendwie null. Nee. Vor allen Dingen dann, wenn ich gefragt habe, und wie ging's dir dann so? Ja, ich hatte nur 2 Tage Magen-Darm.
0: Ja, ja.
1: Alleine das reicht mir schon. Ich möchte nicht in Urlaub und Magen-Darm und irgendwie Bali-Belly oder was auch immer bekommen.
0: Bali-Belly ist ja wirklich ein Ding, ne?
1: Ja, will ich nicht haben.
0: Also alle Leute, die da Spaß haben, schön
1: viel Spaß.
0: Wir bleiben in Europa. Auch schön.

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1: Guten Morgen, ist ja die liebe Mandy. Hier sind Anna und Ben für dich.
2: Na, guten Morgen.
3: Morgen,
1: hallo.
3: Grüß dich.
1: Wir schauen mal, mit welchem Buchstaben du zockst.
0: Oh.
1: Oh, wie, oh
3: Oma.
1: Je.
3: Oh. Oh, ja. Oh, wie, oh. Ach, kein schlechter Buchstabe, glaube ich.
1: Du hast 30 Sekunden Zeit, brauchst 5 richtige. Sollte dir mal zu einer Kategorie nichts einfallen, dann sagst du einfach schnell weiter und Ben überlegt sich eine neue.
2: Alles klar.
3: Okay, pass auf. Dann gehen unsere 30 Sekunden jetzt los. Ein Pizzabelag mit O.
2: Weiter?
3: Ein Kleidungsstück mit O.
2: Oberteil.
3: Ja, gut. Eine Farbe mit O.
2: Ockergelb.
3: Natürlich, ein elektronisches Gerät mit O.
2: Weiter?
3: Eine Süßigkeit mit O.
2: Oplaten.
3: Sehr gut, ein Kompliment.
2: Oberschön.
3: Und ein Gegenstand aus deiner Handtasche mit O.
2: Oplaten.
3: Haben wir schon gesagt, ich gebe dir nochmal eine Chance.
2: Ostereier.
3: Naja, natürlich! Mandy, gar nicht so einfach. Ich habe das O überschätzt. Aber ich finde, das schönste
1: schwierig.
3: Kompliment, was man jemandem geben kann, ist oberschön. Finde ich sehr gut.
2: Ja.
3: Mandy, Gratulation, du hast gewonnen.
2: Ach, sehr schön, danke schön.
1: O ist wirklich, glaube ich, der schlimmste Buchstabe überhaupt.
3: Ja.
1: Aber sie hat es ganz gut gemacht. Ihr wollt auch mal mit uns zocken, dann jetzt anmelden für Stadtland Energy auf energy.de.

0: Hier ist Energy am Morgen für euch mit Anna Gudenberg und mir Ben. Und wir wünschen euch einen schönen Star Wars Tag. Die Geschichte hinter diesem besten Feiertag aller Zeiten ist einfach zu gut. Star Wars Erfinder George Lucas hat eine Rede gehalten und am Ende sagte er natürlich: May the Force be with you. Also möge die Macht mit dir sein.
1: Ja, und der Übersetzer war scheinbar absolut gar kein Star Wars Fan. Er hat nämlich verstanden: May the Fourth be with
0: Nein.
1: you. Also ich werde am 4. Mai bei euch sein. Und deshalb feiern wir heute am 4. Mai den Star Wars Tag. So ist der entstanden.
0: Das ist ja ganz albern.
1: Das ist komplett bekloppt.
0: Zack,
1: aber Star Wars wirklich, ihr habt mich ja mit reingefunden. Ich habe nie Star Wars geguckt.
0: Du bist ja ganz frisch.
1: Seitdem ich in der Energy Morning Show bin, habe ich alle Teile, auch die ganzen Serien geguckt und ich bin komplett
0: Du bist
1: dran.
0: Fan. Völlig zu Recht, obwohl wir gerade beim Thema sind. Der neue Star Wars Film Mandalorian und Grogu mit Pedro Pascal kommt am 21. Mai ins Kino und feiert heute Premiere eben an May the 4th be with you Tag.
1: Oh, Mandalorian, die Serie fand ich schon so
0: Toll.
1: Geil. Oh, ich freue mich sehr drauf.
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1: Seit Freitag haben wir ja den neuen Tankrabatt. Jakob, aber so richtig doll nach unten gegangen sind die Preise nicht.
12: Ja, auch mit Tankrabatt sind die Preise jetzt übers lange Wochenende kaum unter 2 Euro den Liter gekommen. Aber Simone Theisen von einem Tankstellenbetreiber hat auch gleich eine Erklärung dazu. Die sagt im ZDF, die Raffinerien, die sind ja jetzt am 1. Mai Feiertag und am Sonntag zu gewesen.
13: Das heißt, wir konnten zum reduzierten Steuersatz noch gar keinen Treibstoff einkaufen. Heißt, dass sich sozusagen die Entlastung erst in den nächsten Tagen auch zeigen kann, wenn wir den reduzierten Treibstoff erwerben können.
12: Ja, der Tankrabatt gilt ja sowieso erstmal nur diesen und nächsten Monat. Unsere Bundesregierung hatte schon gemeint, wenn sich nicht viel tut, dann will man noch mal mehr entlasten. Dann ist ja die letzten Wochen auch schon alles sehr trocken gewesen und damit hat es dann jetzt am langen Wochenende einige Waldbrände gegeben. Teilweise sind Einsatzkräfte in Bayern und Brandenburg auch immer noch im Einsatz. Die Woche soll ja aber immerhin mal wieder ein bisschen Regen runterkommen. Und jedes Jahr gibt es ja in Rio in Brasilien so ein richtig großes Konzert for free und dieses Mal hat da unser Energy Star Shakira gespielt und natürlich hat sie auch ihre Klasse.

0: Am Ende sind es übrigens gut 2 Millionen Leute gewesen bei Lady Gaga. Letztes Jahr war es noch eine gute 500.000 mehr. Das heißt, wow. Shakira hat leider nicht einen neuen Rekord
1: aufgestellt. Und meine Güte, wenn ich mit 49, die Frau ist 49, wow. 77 geboren, wenn ich in dem Alter so knackig noch aussehe, so sportlich, mich so toll bewegen kann, dann habe ich alles richtig gemacht. Ja. Das sieht ja wirklich rattenscharf
2: aus. Tolle Frau.
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0: Und wir haben was Neues für euch in der Show. 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
1: Mhm. Wie ihr dabei seid, das besprechen wir alles nach Miley Cyrus. Jetzt erstmal Mark Forster, ein Lied hier auf Energy. 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
0: Hello, schönsten guten Morgen wünschen wir euch. Energy am Morgens an, hier mit mir, Anna. Guten Morgen und Ben.
3: Hallo.
0: 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Mhm. 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
3: Achtet am Montag, 8 Uhr, auf euren Namen. Ruft uns innerhalb von 10 Minuten an und wir bezahlen dann alles für euch. 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
0: Ach, das finde ich ja cool. Vielleicht kann mir ja mein Arbeitgeber auch irgendwie einen neuen Esstisch kaufen.
3: Das wäre fair.
0: Ich nehme mich auch, wäre fair.
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0: Ihre Energy am Morgen mit Anna Gutmann und Ben. Und Anna hört, was uns das Universum für diese Woche sagen möchte.
2: Am Anfang der Woche spüren wir noch die Vollmond-Energie vom Wochenende. Die war ja wirklich sehr intensiv.
0: Och.
2: Aber gleichzeitig kommt auch so ein neuer Vibe rein. Also mehr Optimismus, mehr Mut, mehr ich mach das jetzt. Wir haben einfach mehr Energie, Drive und sind jetzt bereit, Entscheidungen zu treffen und ins Handeln zu kommen. Aber Achtung, durch Jupiter, der steht in einer speziellen Konstellation, da wird alles so ein bisschen verstärkt. Also nicht nur Motivation, sondern auch Ungeduld, Wut oder Übertreibung. Und deshalb heißt es halt bewusst handeln, aber nicht aus dem Impuls heraus. Ganz wichtig. Zur Mitte der Woche wird es dann noch etwas deeper. Es kann sein, dass Infos ans Licht kommen oder ihr Dinge plötzlich anders seht. Auch wenn sich das intensiv anfühlt, wir bewegen uns da auch komplett in die richtige Richtung. Zum Ende der Woche kann bei manchen noch mal ein bisschen mehr Frust hochkommen, aber genau auch das ist die Energie, die man nutzen kann, also als Antrieb statt Blockaden. Mein Astro-Anna-Tipp diese Woche ist, geht los, aber bleibt bei euch, bleibt achtsam und lasst euch auf jeden Fall nicht von Emotionen steuern, die noch mal sehr intensiv sein können.
0: Kann also eine gute Woche werden, man muss es nur richtig anpacken sozusagen.
2: Ja, genau.
0: Sehr guter Tipp. Danke, Astro-Anna. Wir machen jetzt weiter mit Clock Clock und Out of the Dark hier auf Energy. 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

0: Woran denkt ihr beim Brandenburger Tor? Hi, Energy morgens an, natürlich mit mir, Anna, guten Morgen und Ben.
1: Morgen.
0: Naja, es ist das Wahrzeichen des Landes, ein Touri-Magnet in Berlin und gerade ist auch die Nanny hier.
1: Nein.
2: Sie verkaufte Hochzeitskleider und war sehr mundig.
1: Oh,
2: doch ihr Freund nahm
1: Flashback.
2: Sich eine andere und sie musste.
1: Hey, hey.
2: Da saß sie nun, wusste nicht wohin ohne ihren
1: Danny. Sorry. Schauspielerin Fran Drescher postet auf Instagram gerade fleißig Bilder von ihrem Berlin-Trip.
0: Okay.
1: Sie dreht gerade nämlich hier in der Stadt. Morgen spaziert sie dann durch die Stadt, füttert Vögel mit so ein bisschen Frühstückstoast.
0: Och nein.
1: Die Nanny ist da.
0: Och. Kenn ich.
1: Du hast tatsächlich auch manchmal Outfits, die so ein bisschen an die Nanny erinnern.
0: Ach,
1: im besten Sinne. Ja, so ein bisschen keck mit ein bisschen Tigermuster und
0: bisschen
1: sowas.
0: Bisschen keck, sagt
1: die Haare
0: er.
1: Hoch, so. Da bist du auch so eine kleine Nanny an der guten Morgen.
0: Eine kecke Maus.
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1: Jetzt am Wochenende ist ja in vielen Regionen richtig schön warm gewesen, aber halt auch trocken. Und Jakob, da haben natürlich vor allem die Feuerwehrleute ganz schön zu tun gehabt.
7: Und zwar mit Waldbränden. Das ist jetzt übers lange Wochenende in vielen Gebieten großes Thema gewesen. Teilweise haben die Einsatzkräfte im Süden von Bayern und in Brandenburg auch immer noch damit zu tun. Benjamin Evers ist Förster und er hat mal im NDR verraten, warum die Zeit jetzt gerade eigentlich so gefährlich ist.
8: Weil wir sehr viel trockenes Material im Wald liegen haben. Es wächst noch nichts Grünes, das Laubholz ist noch nicht ausgetrieben und ist einfach eine sehr hohe Brandgefahr durch die hohe Holzmenge und das trockene Gras und alles, was so im Wald liegt, was einfach schnell brennen kann und nicht eingedämmt wird durch Feuchtigkeit ringsum.
7: Ja, bei den meisten Waldbränden sind übrigens wir Menschen schuld. Das sind so Gründe wie Kippe wegwerfen, warmes Auto in hohem Gras abstellen oder direkt selber Feuer machen, was man dann nicht mehr kontrollieren kann. Dann ist der Spritpreis durch den Tankrabatt jetzt noch nicht so krass nach unten gegangen. Der ADAC geht auch nicht davon aus, dass man überhaupt dauerhaft unter 2 Euro den Liter kommen wird. Vor allem die 12-Uhr-Regel würden die Tankkonzerne ausnutzen, wird da gemeint. Denn damit würden sie jeden Mittag die Preise extra hochdrehen, quasi als Risikoaufschlag. Und noch 2 Monate, dann ist mal wieder großer Marathon. Aber dieses Mal nicht zum Laufen, sondern zum Fahrradfahren. Race Across Germany heißt das Ganze. Da fährt man einfach mal 1100 Kilometer am Stück von Flensburg im Norden bis Garmisch-Partenkirchen in Bayern. Da bereiten sich gerade ganz viele drauf vor. Das Redaktionsnetzwerk Deutschland hat bei einmal nachgefragt, wie man das überhaupt hinbekommt. Der meint, naja, man zieht halt durch. Ohne Schlaf und ohne Pipi-Pause. Man lässt halt wirklich einfach laufen zwischendurch und fährt im Schnitt so 30 km/h, also braucht man dann so ja, 1,5 Tage ungefähr.
1: Anna Gutmorgen könnte da jederzeit mitmachen. Sie hat nämlich das Radfahren in den Genen. Ihr Vater Riesenradfahrer.
0: Ja.
1: Der Olaf Gutmorgen, der lebt ja auf dem Bike.
0: Irgendwie immer nach Österreich, Südtirol, was auch immer. Aber warte mal, ohne Schlaf und ohne Pinkelpause.
1: Ja.
0: Also ohne Schlaf schaffe ich noch. Aber wenn ich nicht pullern kann, ich habe ja eine Erbsenblase, ich muss ja alle 100 Meter anhalten.
7: Naja, sagt er, laufen lassen.
0: Nein! Das ist ja abartig.
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0: Ja, und hier geht's gleich ab an die Copacabana. Es geht um ein Konzert mit 2 Millionen Menschen als Besucher.
1: Aber keinen neuen Rekord. Worum es geht, das hört ihr alles nach David Guetta. Jetzt erstmal eine Runde Kamerad mit Hug Yourself. Habt einen schönen Montag.

0: Ein Konzert, 2 Millionen Menschen, aber kein Rekord. Guten Morgen, hier ist Energy am Morgen für euch mit Anna Gutenmorgen.
1: Hallo.
0: Und mir, Ben. Das ist mittlerweile eine schöne Tradition. Anfang Mai gibt es ein großes Gratiskonzert am Strand in Rio in Brasilien. Vor 2 Jahren war es Madonna, die da war. Letztes Jahr Lady Gaga mit, haltet euch fest, 2,5 Millionen Menschen vor Ort beim Konzert. Absoluter Wahnsinn. Und jetzt am Wochenende war es Shakira.
1: Millionen Fans waren dabei, war jetzt weniger als bei Lady Gaga, also kein neuer Rekord, aber trotzdem super krass. 2 Millionen Menschen um einen rum.
0: Wahnsinn.
1: Und ihr habt auch Lust auf Konzerte, Strand, Party, dann gar kein Problem.
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0: Energy am Morgen lohnt sich immer, zum Beispiel wegen ihr. Taylor Swift gibt es jetzt mit Opelite.

0: Vergleich. Wir haben es ganz genau 17 Minuten nach 8.
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0: Energy am Morgen ist an, hier mit mir, Anna. Guten Morgen, Jakob und Ben. Und jetzt wird's sportlich, auch für den Kopf.
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0: Jakob hat eine Behauptung für uns. Wir müssen rätseln, ist es Fakt oder doch Fake?
2: Es geht um Bens Lieblingsdisziplin. Marathon.
0: Ah.
2: Ein Marathon ist schon immer 42,195 Kilometer lang. Fakt oder Fake?
3: Gebe ich dir gentlemanmäßig doch den Vortritt, Anna. Guten Morgen.
0: Wann bist du denn deinen ersten Marathon gelaufen?
4: Meinen ersten Kilometer bin ich gelaufen im Jahre 12.008.
0: Ja, das muss ja noch vor Christi gewesen sein.
4: Ja, locker. Meinen ersten bin ich in Berlin gelaufen letztes Jahr. Das war mein erster Marathon.
0: Dein allererster?
4: Mhm, mein erster voller Marathon, sonst ein Halbmarathon.
0: War schon immer. Ich glaube, der war früher kürzer.
4: So.
0: Das war früher kürzer, auch zur römischen Zeit. Irgendwie sind sie dann da gelaufen. Und dann haben sie irgendwann gesagt, wir können ja richtig was aufbauen an Ausdauer. Und dann wurde es erst länger. Deswegen sage ich, es ist ein Fake.
4: Das ist komplett richtig, Anna. Guten Morgen, die Erklärung gibt es gleich. Wir lassen erstmal Jakob auflösen.
0: Okay.
2: Ein Marathon ist schon immer 42,195 Kilometer lang, ist ein
0: Fake.
4: Und hier übernehme ich jetzt nämlich schon, weil diese Länge gab es am Anfang nicht. Es ist ja die Geschichte von Marathon nach Athen. Ist einer gelaufen und hat gesagt, der Krieg ist geschafft.
2: Ja.
4: Diese Distanz ist nicht 42,1 Kilometer, aber die Distanz irgendwo in England, in London zu den Königen. Das
2: genau.
4: kommt jetzt.
2: Und zwar von Schloss Windsor zu einem neuen Stadion vor über 100 Jahren bei den Olympischen Spielen in London gewesen.
0: Mhm.
2: Das war nämlich der Wunsch vom König, ey, lass doch mal die Strecke nehmen.
4: Ja.
2: Und seitdem ist das dann quasi die offizielle Distanz.
4: Genau vor die Königsloge. Ja. Und das ist dann diese krumme Zahl geworden. Und deswegen laufe ich das. Auch dieses Jahr in Rom gelaufen, auch vielleicht wieder in Berlin und auch Marathon im November in Athen laufe ich auch.
0: Und wir stehen dann einfach an der Seite und applaudieren.
4: Wirklich?
0: Toll.
4: Kommt ihr extra nach Athen für mich?
2: Oh,
0: ach, ich dachte in Berlin.
2: Ist wirklich,
0: Jahr
2: also
0: noch einer in Berlin?
2: Weit auch weg.
4: Berlin ist auch noch einer in Berlin dieses Jahr. Wir machen erstmal weiter mit Pink. Just give me a reason. Just give me a reason, Anna. Guten Morgen. 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

0: Anna, guten Morgen. Gibt es mit einem Wort zu beschreiben? Beeindruckend. Guten Morgen, hier ist Energy am Morgen mit Anna und Ben.
1: Und das aus deinem Mund,
0: wow. Und wenn man sich überlegt, was sie alles kann, sie ist gut aussehend. Sie ist lustig, sie ist schlau, sie ist talentiert, arbeitseifrig, kreativ.

0: Und dann denkt ihr euch, hä, hat Anna guten Morgen so eine Tröte oder sowas? Nein, ja. Sie hat einfach nur ein Blatt genommen, einfach so einen kleinen Grashalm zwischen die Hände gemacht und dann hast du dieses Geräusch gemacht. Das war ja Weltklasse.
1: Ganz genau, aber als ob du das nicht kennst, lieber Ben.
0: Hab ich noch nie gesehen.
1: Als ob du das nicht kennst, genau, man spannt diesen Grashalm zwischen die großen Daumen und da muss man da Lücken an den Seiten lassen und dann nimmst du Luft, pustest und dann kannst du halt einfach wie eine Gans oder wie ein Vogel Geräusche machen. Ich bin aber natürlich auch Vogelexpertin.
0: Ja, Ornithologin.
1: Ich habe auch so eine App auf meinem Handy, wo ich dann gerne mal erkennen kann, welcher Vogel jetzt zu wem gehört. Und vielleicht kann ich auch irgendwann verschiedene Geräusche von Vögeln nachmachen.
0: Das ist ja Weltklasse.
1: Es bleibt gespannt.
0: Anna, guten Morgen, ist gut zu Vögeln. Oh!
1: Ich wusste, dass sowas kommt. Ah, ich wusste es. Mist.
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1: Jetzt am Wochenende haben wir in vielen Regionen schon an die 30 Grad gehabt. Da ist natürlich die Frage, Jakob, bleibt das jetzt so?
14: Ja, leider erstmal nicht. Also die Woche gehen die Temperaturen schon wieder ein deutliches Stück runter und es soll auch mal wieder regnen. Gibt aber natürlich auch schon möglichen Ausblick für die nächsten Wochen und Monate. Wetterexperte Carsten Brandt

0: hat zuletzt bei Bild gesagt, der Sommer bei uns, der wird wohl wieder deutlich heißer als normal.
1: Das heißt aber nicht immer nur eitel Sonnenschein und schön, sondern ich vermute mal, wir hatten letztes Jahr so einen ruhigen Sommer, wenig Gewitter, dass das dieses Jahr ruppiger wird. Mehr Gewitter, mehr Schwüle, mehr Abwechslung, solche Sachen. Also nicht nur schön, sondern es geht, glaube ich, auch mal ordentlich zur Sache. Ne?
0: Ja, gerade im Mittelmeerraum soll es auf jeden Fall auch wieder Temperaturen von über 40 Grad geben. Dann wird weiterhin an unseren deutschen Grenzen kontrolliert. Unser Bundesinnenminister Dobrindt sagt in der ARD, er will dabei bleiben, vor allem um was gegen illegale Migration zu machen. Denn man würde immer wieder Leute aufgreifen, die kein Recht auf Einreise bei uns haben. Viele Nachbarländer von uns finden die Kontrollen gar nicht gut. Teilweise ist ja da auch schon gegen geklagt worden. Denn durch die Kontrollen werden immer wieder Pendler, Urlauber und auch Laster massiv ausgebremst. Und dann ist Valtimia am Wochenende in der Nordsee ausgesetzt worden. Und da würde man jetzt denken, naja, jetzt ist doch alles gut.
2: Ja.
0: Jetzt sagen aber einige Leute von dieser Hilfsaktion, der ist einfach so ohne Absprache rausgelassen worden. Den hätte man auch noch länger fahren können, noch tiefer in die Nordsee rein. Und jetzt fragen sich sowieso alle, ja, wo ist er denn? Denn der Peilsender an ihm dran, der hat wohl immer noch keinen GPS-Daten gesendet. Immerhin soll man Vitaldaten von ihm haben und die sehen
3: wohl
0: ganz okay aus.
3: Mein Gott, es ist doch, und jetzt, sorry, meine vulgäre Aussprache
2: hier mal wieder. Los.
3: Es ist doch scheißegal. Jetzt ist er doch endlich in der Nordsee. Kann dieses Thema jetzt endlich mal aufhören? Was in Vitaldaten? Der wird jetzt sich damit zurechtfinden, alle Jute.
2: Ich möchte, dass Timmy uns das ganze Jahr begleitet. Das ist ein Wahljahr, Anna. Guten Morgen, ja? Ich bitte dich.
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0: Ja, und ich wurde beleidigt. Oder war es vielleicht doch eines der schönsten Komplimente überhaupt? Ich bin mir nicht ganz sicher, was mir ausgerechnet im Fitnessstudio gesagt worden ist. Erzähle ich euch gleich.
1: Ich bin gespannt. Machen wir alles nach Ray, Where's My Husband? Jetzt erstmal Dermot Kennedy, Funeral, hier auf Energy für euch.

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0: War das jetzt eine Beleidigung oder doch ein großes Kompliment? Ich bin mir nicht sicher. Energy am Morgen ist an, hier mit mir, Anna, guten Morgen, und Ben.
1: Morgen.
0: Ich war im Fitnessstudio und habe dann einen Typen einfach kennengelernt,
1: okay,
0: haben uns ganz nett unterhalten. Ich habe dann neben ihm trainiert, ja, er hat mit mir trainiert,
1: schön,
0: wir haben gequatscht. Und auf einmal guckt er mich an und sagt, ach ja, ich mag schon sehr deine vulgäre Art.
1: Hat er nicht gesagt.
0: Doch, da habe ich gedacht, okay, ich versuche das jetzt alles zu dribbeln. Vulgäre Art, habe ich ihn dann angesprochen, meinte, du meinst wahrscheinlich buschikos. Weil ich bin ja buschikos, ich bin ja so ein bisschen anzig unterwegs. Dann kickt er mich an und sagt, nee, ich weiß nicht mal, was buschikos bedeutet.
1: Was ist das für eine Interaktion?
0: Ich mag schon deine vulgäre Art.
1: Wie hast du dich denn ausgedrückt,
0: dann
1: an einer guten Morgen?
0: Dann habe ich auch gesagt, aber wieso, ich habe doch jetzt gerade hier niemanden beleidigt.
1: Naja, richtig.
0: Naja, das war ja schon gerade sehr direkt.
1: Wie sprichst du denn bitte? Und das finde ich schön, dass die Hörer das mal hören, weil wenn das Mikro hier aus ist, dann geht Anna Guten Morgen auch rum. Ihr blöden Piep, wir müssen jetzt Piep machen.
0: Überhaupt
1: wirklich
0: nicht.
1: Vulgär.
0: Ja, aber er ist verliebt. Er ist verliebt in meine vulgäre Art. Das ist das schlimmste, schönste Kompliment, was ich je bekommen habe.
2: Meinst du Buschikos?

0: Morgen, es ist 8.48 Uhr.
1: Und wir haben natürlich immer die besten Hits für euch. Weiter geht's hier mit J-Lo, Jennifer Lopez und Save Me Tonight.
0: Ja, und Jennifer Lopez nicht nur ein Musikstar bei uns bei Energy, sondern ja auch ein riesen Filmstar. Absolut. Ganz viele Rom-Coms macht sie. Ja. Neuer Film kommt bei ihr raus.
1: 5. Juni.
0: Da geht's um Work-Love. Also man verliebt sich in den Kollegen und mein Gott, ist das das Damoklesschwert, was über mir hängt. Wie viele Kolleginnen, Anwesende mit eingeschlossen, sich in mich schon verknallt haben.
1: Was?
0: Weil das scheint die Aura zu sein, ja, und wo Anna Gutmorgen mich mit ihren Sternchenaugen schon anguckt, ja, hat, mein Gott, das ist der Mann.
1: Also lieber Ben, was du heute Morgen zum Frühstück gegessen hast, das möchte ich auch haben. Woher kommt dieses Selbstbewusstsein? Das ist so ein Quatsch.
0: Mein Leben ist die Inspiration zu dem Film. Jetzt erstmal Jennifer Lopez hier mit der Musik.

0: Was macht eine richtig erfolgreiche Freundschaft aus? Mhm. Das klären wir jetzt hier.
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2: Hier bei Energy am Morgen mit Anna. Guten Morgen und mir.
0: Hallo.
2: Ben, eine neue Studie zeigt, die stärksten Freundschaften haben wir mit Menschen, mit denen wir die gleichen Dinge hassen können.
0: Ah.
2: Und da passen Anna, guten Morgen und ich habe wirklich perfekt dazu nur drei Beispiele, die wir beide hassen. In der Boarding-Schlange stehen beim Flieger, sondern wir warten bis zum Ende und dann gehen wir rein. Energy-Getränke, bah, mögen wir beide nicht.
0: Ich liebe
2: und
0: Energy.
2: Und zu ordentliche Wohnungen. Es reicht ein bisschen Staub, hat noch niemandem geschadet.
0: Na sag mal,
2: deswegen
0: das stimmt ja
2: funktioniert
0: überhaupt nicht. Das stimmt ja überhaupt nicht. Jetzt hast du nämlich genau das Gegenteil rausgesucht. Aber ja, Ben und ich können uns so schön streiten und wirklich in die Emotionen reinlegen, dass der ganze Sender brennt.
2: Das ist richtig.
0: Wie ist es denn bei euch? Könnt ihr ja mal durchklingeln, 03. 26, 1, 2, 3, 4, 5.
2: Ja, unbedingt.
0: Und was wir aber auf jeden Fall lieben, sind die gleichen Dinge. Zum Beispiel die Energy-Playlist. Jetzt Tiffany, Ares und Vertigo auf Energy. Immer die besten neuen Hits.

0: Meine Mutter weiß, wo es für Anna Guten Morgen beruflich hingeht. Guten okay. Morgen, hier ist Energy am Morgen. Mit Anna Guten Morgen und mit mir Ben. Wir haben Shopping Queen zusammengeschaut. Lieblingssendung meiner Mutter und mir, da stehe ich zu. Ich liebe Guido Maria Kretschmer. Ach, bester Mensch. Und auf einmal springt sie auf von dem Sofa und sagt, ich weiß, wer da mitmachen muss. Anna Guten Morgen muss zu Shopping Queen. Nein. Und ich finde es prinzipiell eigentlich eine gute Idee.
1: Also ich muss sagen, ist auch einer meiner absoluten Lieblingsserien. Ja. Das läuft ja schon seit Jahrzehnten.
0: Ewig.
1: Guido Maria Kretschmer kann man sich immer gerne
0: Legende.
1: Angucken. Ich liebe Shopping, aber ich glaube, ich hätte gar keine Geduld. Also wenn ich dann das nicht finde, was ich jetzt haben möchte und ich dann noch beraten mich, dann ist noch der Kameramann, der vielleicht auch nicht schnell genug ist.
0: Ja.
1: Ich glaube, der könnte mir auf jeden Fall ein bisschen der Helm brennen.
0: Ja.
1: Und was ja noch viel schlimmer ist, lieber Ben, die ganzen anderen Kandidaten in der Zeit, während du shoppen bist, warten sie ja bei dir in der Wohnung.
0: In der Wohnung, das geht gar nicht.
1: Das heißt, die können sich überall hinsetzen, die können sich überall was nehmen, die können alles anfassen, die können meine Klamotten anfassen. Ich habe ja so einen Bakterientick.
0: Ja.
1: Ich will nicht die ganzen Girls da bei mir in der Wohnung haben.
0: Verstehe ich. Und als jemand, der illegal schon mal in deine Wohnung eingebrochen ist, um dich besser kennenzulernen, weiß ich, das gibt einiges zu finden. Tagebücher und sowas. Also besser ist, dass das keiner sieht.
1: Also ich würde dann vielleicht irgendwie eine Klausel unterschreiben lassen, da und da bitte nicht rein.
0: Ja, genau. Ihr dürft in die Küche, das war's.
1: Genau, wer nicht.
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1: Seit Freitag haben wir ja den neuen Tankrabatt. Jakob, aber so richtig doll nach unten gegangen sind die Preise nicht.
3: Ja, auch mit Tankrabatt sind die Preise jetzt übers lange Wochenende kaum unter 2 Euro den Liter gekommen. Aber Simone Theisen von einem Tankstellenbetreiber hat auch gleich eine Erklärung dazu. Die sagt im ZDF, die Raffinerien, die sind ja jetzt am 1. Mai-Feiertag und am Sonntag zu gewesen.
4: Das heißt, wir konnten zum reduzierten Steuersatz noch gar keinen Treibstoff einkaufen. Heißt, dass sich sozusagen die Entlastung erst in den nächsten Tagen auch zeigen kann, wenn wir den reduzierten Treibstoff erwerben können.
3: Ja, der Tankrabatt gilt ja sowieso erstmal nur diesen und nächsten Monat. Unsere Bundesregierung hatte schon gemeint, wenn sich nicht viel tut, dann will man noch mal mehr entlasten. Dann ist ja die letzten Wochen auch schon alles sehr trocken gewesen und damit hat es dann jetzt am langen Wochenende einige Waldbrände gegeben. Teilweise sind Einsatzkräfte in Bayern und Brandenburg auch immer noch im Einsatz. Die Woche soll ja aber immerhin mal wieder ein bisschen Regen runterkommen. Und jedes Jahr gibt's ja inzwischen in Rio in Brasilien so ein richtig großes Konzert for free. Und dieses Mal hat da unser Energy-Star Shakira gespielt. Einfach mal vor gut 2 Millionen Leuten. Und natürlich hat sie auch ihre Klassiker dabei gehabt.

0: den Zuschauerrekord von Lady Gaga. Letztes Jahr hat sie aber leider nicht geknackt. Da sind ja letztes Jahr noch gut 2,5 Millionen Leute da gewesen. Auch eine ziemlich krasse Nummer.
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0: Wir haben ganz viel Musik für euch hier in der Show und natürlich auch in unseren Streams. Findet ihr alle in der Energy App.
1: Zum Beispiel auch die Energy TikTok Hits mit den besten Songs eben von Social Media. Zum Beispiel ist er auch mit dabei. Hier ist jetzt Alex Warren mit Fever Dream für euch.

0: Jetzt gibt es was brandneues für euch. Hallo, Energy am Morgen ist an, hier mit mir, Anna, guten Morgen, und Ben.
1: Morgen.
0: Und unser Popkultur-Profi Pia ist auch da.
2: Was ist das bitte für eine krasse Kombi? Einfach Sabrina Carpenter und Madonna auf einem Song. Sabrina Carpenter, vielleicht so ein bisschen die Madonna der Gen Z, aber auch bei Madonna gibt es immer noch neue Musik. Confessions on a Dance Floor Part 2, ihr neues Album, kommt am 3. Juli raus. Und wir erinnern uns alle noch an Part 1, denn da war dieser Song drauf. Ja, Hang Up. Und ich finde es so clever von Madonna, Sabrina für die Promo mit zu benutzen, denn so wird sie eben auch richtig relevant für die neue Generation. Mhm. Sehr, sehr clever. Die beiden haben die neue Single Bring Your Love auch schon live performt beim Coachella. Mhm. Und jetzt bringen sie sie eben offiziell raus. Und was könnte bitte besser sein als zwei Pop-Divas auf einem Song?
0: Ist so. Die passen ja auch optisch unfassbar gut zusammen. Ja. Und ich freue mich so auf das neue Album. Also ist es Wahnsinn.
1: Du, ich würde jetzt mal sagen, wir hören einfach mal zusammen hier bei Energy rein. Immer die besten neuen Hits gibt es nämlich nur bei uns. Bring Your Love, Sabrina Carpenter und Madonna, jetzt hier für eure Ohren.

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7: Jetzt am Wochenende ist ja in vielen Regionen richtig schön warm gewesen, aber halt auch trocken. Und Jakob, da haben natürlich vor allem die Feuerwehrleute ganz schön zu tun gehabt.
8: Und zwar mit Waldbränden. Das ist jetzt übers lange Wochenende in vielen Gebieten großes Thema gewesen. Teilweise haben die Einsatzkräfte im Süden von Bayern und in Brandenburg auch immer noch damit zu tun. Benjamin Evers ist Förster und er hat mal im NDR verraten, warum die Zeit jetzt gerade eigentlich so gefährlich ist.
9: Weil wir sehr viel trockenes Material im Wald liegen haben. Es wächst noch nichts Grünes, das Laubholz ist noch nicht ausgetrieben und ist einfach eine sehr hohe Brandgefahr durch die hohe Holzmenge und das trockene Gras und alles, was so im Wald liegt, was einfach schnell brennen kann und nicht eingedämmt wird durch Feuchtigkeit ringsum.
8: Ja, bei den meisten Waldbränden sind übrigens wir Menschen schuld. Das sind so Gründe wie Kippe wegwerfen, warmes Auto in hohem Gras abstellen oder direkt selber Feuer machen, was man dann nicht mehr kontrollieren kann. Dann ist der Spritpreis durch den Tankrabatt jetzt noch nicht so krass nach unten gegangen. Der ADAC geht auch nicht davon aus, dass man überhaupt dauerhaft unter 2 Euro den Liter kommen wird. Vor allem die 12-Uhr-Regel würden die Tankkonzerne ausnutzen, wird da gemeint. Denn damit würden sie jeden Mittag die Preise extra hochdrehen, quasi als Risikoaufschlag. Und in NRW ist jetzt am Wochenende ganz groß gefeiert worden, und zwar in Gelsenkirchen. Denn Schalke 04 hat vorzeitig den Aufstieg in die erste Fußball-Bundesliga klargemacht. Der Trainer Miron Muslic hat dann auch direkt was zu seiner Mannschaft gesagt.
10: Dann geht mir das Herz auf, weil wir wissen, wie schwer der Rucksack war für uns, als wir begonnen haben. Die zwei letzten Saisonen waren brutal hart für alle. Aber wenn du diesen Glauben hast, wenn du diese Charakterstärke hast, wenn du dann solche Jungs hast, die gehen durch die Wand für Schalke. Und sie haben sich belohnt für eine überragende Saison.
8: Ja, wer sonst noch in Liga 1 aufsteigt, das bleibt auch noch spannend. Das machen Elversberg, Hannover und Paderborn unter sich aus. Zwei Spieltage gibt's ja noch.
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0: Ja, wir haben was Neues für euch in der Show. 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
1: Wie ihr dabei seid, das hört ihr hier noch vor 10, versprochen. Jetzt gibt's erstmal eine Runde Holly Hammerstorm mit To Love Somebody. Habt einen schönen Montag.

0: hier ist ganz neu bei uns.
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0: Hello, schönsten guten Morgen wünschen wir euch. Energy am Morgen ist an, hier mit mir, Anna. Guten Morgen und Ben.
3: Hallo.
0: Das ist das Energy Wunschwohnen, präsentiert von ImmoScout24. 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Mhm. Eure Waschmaschine ist kaputt, ein neuer Kühlschrank muss her. 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
3: Achtet am Montag, 8 Uhr, auf euren Namen. Ruft uns innerhalb von 10 Minuten an und wir bezahlen dann alles für euch. Außerdem gibt es noch obendrauf den Fairness-Bonus zum Verteilen mit Leuten, die es verdienen.
0: Ah.
3: 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Die ganzen Infos nochmal ganz in Ruhe gibt es natürlich auf energy.de.
0: Ach, das finde ich ja cool. Vielleicht kann mir ja mein Arbeitgeber auch irgendwie einen neuen Esstisch kaufen.
3: Das wäre fair.
0: Ich nehme mich auch, wäre fair.
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1: Und was ein perfekter Start in die neue Woche, das lieben wir doch sehr. Hier geht's gleich weiter für euch in den 10 Hits am Stück, nämlich mit der aktuellen Single von Harrison, All the Things She Said aus Heated Rivalry. Krass guter Song, ich freue mich doll drauf. Jetzt Taylor Swift und ich bin's, Felina. Tag!
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ungefähr 3 Tagen zusammen mit meinen besten Freundinnen aufgeregt, denn heute Nacht ist Met Gala und bei uns gibt's im Moment wirklich nur ein einziges Thema: Heated Rivalry und die beiden Hauptdarsteller dieser Serie über zwei schwule Eishockeyspieler, Hudson Williams und Connor Story, und beide sind eingeladen. Und ich sag euch, da wird's jetzt irgendwie in den nächsten Tagen viel an Bildmaterial auszuwerten geben. Die sind ja auch schon beide in New York. Gibt auch schon wieder erste Bilder von denen. Komplettes Durchdrehen bei uns. Und dazu, aus dieser Serie Heated Rivalry, gibt's einen Song. Harrison hat den gemacht. All the Things She Said ist eine neue Variante von diesem Tattoo-Klassiker. Hören wir uns jetzt an bei Energy. Immer die besten neuen.

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0: Minütchen vor 11:30.
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mittlerweile so eine schöne Tradition, die regelmäßig auch einfach für Rekorde sorgt. Ja, Anfang Mai gibt's immer ein großes Konzert am Strand in Rio. J-Energy, immer die besten neuen Hits. Vor 2 Jahren hat da Madonna gespielt, letztes Jahr Lady Gaga, mit 2,5 Millionen Menschen im Publikum. Und jetzt am Wochenende...

0: Knapp 2 Millionen Menschen waren mit dabei. Also kein neuer Rekord, aber trotzdem richtig krass. 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Genau das könnt ihr auch haben hier.
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Und auch die Jungs hier seht ihr im Energy Festival Sommer live. Die spielen nämlich zum Beispiel beim Perukaville. Denkt daran, Tickets klärt ihr euch in der neuen Energy App. Und hier sind die beiden für euch mit der aktuellen Single Mad World, jetzt bei Energy. Immer die besten neuen Hits. Ich wünsche euch einen fantastischen Start in die neue Woche. 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
1: Na hallo, hallo, da laufen so bei euch die 10 Hits am Stück und gehen sofort weiter, vor allem gleich nämlich mit der aktuellen Single von Alok zusammen mit Khalid. Sehr schönes Ding geworden. Jetzt Alex Warren mit Fever Dream und ich bin's, Felina. Happy Montag.
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0: ganz frisch ist es Mai und dann ist ja auch schon gar nicht mehr lange bis zum Pride Month. Juni ist das ja immer und das feiern wir hier bei Energy. Immer die besten neuen Hits, natürlich auch mit queeren Künstlern, wie zum Beispiel Khalid, der sich ja noch relativ frisch, ich glaube vor 2 Jahren, dann geoutet hat.
1: It's positive that I get to walk into the world and I get to be completely myself now without fear.
0: Ja, er ist richtig stolz drauf, weil er jetzt ohne Angst er selbst sein kann, in der Welt rumläuft und einfach sich selber spürt. Gibt's jetzt für euch Khalid zusammen mit Alok bei Energy, immer die besten

0: 5 Minuten vor 11:30.
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0: gerade ganz kurz an euren besten Freund oder an eure beste Freundin und an das, was euch so verbindet. Ist es vielleicht, dass ihr gemeinsam was so richtig kacke findet? Dann ist das
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0: Jeden Morgen bei Energy am Morgen und auch jetzt nochmal, denn das ist sehr lustig. Eine neue Studie zeigt, die stärksten Freundschaften haben wir Menschen, mit denen die gemeinsam einfach Dinge scheiße finden, wir gemeinsam hassen. Und das finde ich sehr lustig. Kollegin Annika ist gerade mit am Start. Du hast auch etwas, was dich mit deinen Freundinnen verbindet.
2: Ja, absolut. Und das ist total schön, denn es ist nämlich ein Fußballclub. Wir hassen gemeinsam denselben Fußballclub.
0: Darf man sagen, welchen? Oder ist das, kommt man dann ins Gefängnis?
2: Du, also, wir probieren es mal aus. Es ist der VfB Stuttgart.
0: Okay.
2: Und den hassen wir gemeinschaftlich total. Hat damit angefangen, ich bin großer Fußballfan und die unterstützen mich so, haben sie jetzt den Hass auch einfach übernommen und jetzt hassen wir gemeinsam.
0: Du hast sie da hingebracht.
2: Ich habe sie da hingebracht, es ist also meine Verantwortung, aber gemeinsam hassen macht doch einfach Spaß, oder?
0: Oh, absolut, ich hätte jetzt was ganz anderes gehabt. Ich mag zum Beispiel nicht, wenn Menschen, wenn du dich mit denen unterhältst, gleichzeitig auch was trinken wollen und dann den Becher, den sie da haben oder das Glas oder was auch immer, Flasche, immer nur so zum Mund führen und dann so feststellen, aber dann wollte ich noch weiter erzählen. Dich trink doch bitte! Das macht mich so sauer und meine Freundinnen verstehen es alle, ja.
2: Okay, die hassen damit dir auch.
0: Ja, ja.
2: Ja, wunderbar, schön.
0: Also trinkt ordentlich und liebt den richtigen Verein, das ist nämlich...
2: Der Sportclub Freiburg.
0: Okay, alles klar. Du, ich bin da ja sowas von unparteiisch, du hast mich auf jeden Fall auf deiner Seite.
2: Danke für die Inhalt, wollte gerade sagen.
0: Na, und was hast ihr denn gemeinschaftlich mit euren Besties? Schickt da mir gerne eine WhatsApp oder schreibt mir gerne auch bei Insta felina_fln, dann teilen wir das hier gemeinsam. Vielleicht werden wir ja alle noch Freunde.

gibt so Menschen wie mich, die haben so 2 bis 3 Talente und bis Rest des Tages sind wir einfach alle nur froh, dass wir auf der Welt sind und nicht runterfallen. Und dann gibt es Menschen wie Paula Stella, die habe ich jetzt hier für euch bei Energy, immer die besten neuen Hits. Die zum Beispiel ist eine sehr gute Tänzerin, Ballett, Burlesque, Musical, Streetdance. Dann spielt sie diverse Instrumente, Gitarre und Klavier und Bassgitarre, ist Synchronsprecherin, hat in verschiedenen Fernsehproduktionen mitgemacht, ist also auch Schauspielerin und sie ist vor allem auch Singer-Songwriterin. Und sie hat einen neuen Song, den hören wir uns jetzt an. Lovesick, jetzt bei Energy.

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1: Montagmittag, 12 Uhr, schön, dass ihr da seid. Hallöchen, ich bin's, Felina. Die 10 Hits am Stück sind an bei euch und die gehen gleich weiter mit der aktuellen Single von One Republic. Geiles Ding geworden, gibt's hier in so 10 Minuten. Und jetzt Klock, Klock.
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Der Typ ist einfach auch eine Maschine oder was im Songwriting. Ryan Tedder ist der Frontmann von One Republic und die sind ja schon richtig lange im Game, machen fantastische Musik, jedes Jahr einen Sommerhit mit dabei. Aber er schreibt nebenbei auch noch für andere Künstler und zwar nicht irgendwie kleine Künstler und Künstlerinnen, sondern einfach Adele, Taylor Swift, Beyoncé, Maroon 5, die alle haben schon Songs, die mitproduziert wurden von Ryan Tedder. Und den aktuellen Sommerhits zusammen mit seiner Band One Republic hören wir uns jetzt an. Need Your Love bei Energy, immer die besten neuen Hits.

0: 12.26 Uhr.
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ihr schon den neuen Der Teufel trägt Prada-Film gesehen? Also Der Teufel trägt Prada 2. Wenn ja, nicht spoilern. Ich will nichts wissen. Ich will den noch selber gucken. Da freue ich mich nämlich richtig drauf. Ist wieder original besetzt mit all den großen Stars. Anne Hathaway, Meryl Streep, Emily Blunt, Stanley Tucci und sogar Lady Gaga kommt kurz mit drin vor. Und sie hat natürlich auch den Song dazu gemacht zu diesem Film, ja, den Titelsong. Lady Gaga zusammen mit Doja jetzt für euch bei Energy immer die besten neuen Hits mit Runway.

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1: Girlbands sind zurück und das lieben wir hier bei Energy. Gut, dass ihr da seid. Die 10 ist am Stück, sind gerade an und da habe ich gleich für euch eine Girlband aus UK. Gibt es in 10 Minuten Flow mit ihrer aktuellen Single. Jetzt Alex Warren und ich bin Svelina. Hi!
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Mal wieder so richtig eine Girlband, ein Trio. Die nennen sich Flow und die waren tatsächlich erst nur zu zweit. Stella und Georgia haben sich 2019 kennengelernt und angefangen zusammen Musik zu machen. Dann kam noch Renee dazu. Und die drei zusammen kommen aus UK, machen großartige Musik. Jetzt für euch bei Energy immer die besten neuen Hits. Ihre aktuelle Single Leak It.

0: vor 13:30.
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Eine der schönsten Stimmen im Musikbusiness für mich, aber ich glaube für alle, wenn ihr ehrlich mit euch selber seid, also bitte habt meine Meinung, es ist die beste, ich sag's wie es ist, sie hat einer immer die besten neuen Hits, ist die Stimme von Khalid und genau den habe ich jetzt hier für euch mit einem der erfolgreichsten DJs der Welt, Alok. Khalid und Alok zusammen, ja, das kann ja nur was Gutes werden. Dive into me.

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1: Uhr auf Montagnachmittag. Schön, dass ihr da seid. Die 10 Hits am Stück sind an. Ich bin's, Felina. Hi, und wir machen hier gleich weiter mit der aktuellen Single von Tame Impala zusammen mit Jenny. Und jetzt gibt's Holly Humberstone.
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Celebrity Games eigentlich miteinander befreundet? Na, zum Beispiel Jennie von Blackpink und Hailey Bieber, also die Frau von Justin Bieber. Aha, aha, okay, gut zu wissen. Postet nämlich Jennie gerade bei sich selber Fotos, nämlich von den beiden, also Selfies, ne, wo die aber eine gute Zeit haben zusammen. Und Jennie habe ich jetzt hier auch für euch, zusammen mit Tame Impala bei Energy. Immer die besten neuen Hits, aktuelle Single Dracula.

0: Wir haben es 14.27 Uhr.
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große, große Empfehlung. Wenn ihr könnt, guckt euch mal Moss Kinner live an. Der Typ macht einfach nicht nur ganz tolle Ohrwürmer und gute Laune-Songs und sowas alles, sondern hat auch einfach eine unfassbare Stimme und eine unfassbare Präsenz live. Wirklich große Empfehlung. Jetzt für euch seine aktuelle Single bei Energy, immer die besten neuen Hits. Moss Kinner mit Rhythm Unknown.

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1: 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Nach 3 Tagen frei und richtig Randale am 1. Mai bin auch ich jetzt wieder im Alltag zurück angekommen. Hallöchen, ihr hört Energy mit mir, Vivi. Gleich geht's weiter mit She Did It Again von Tyler und Sarah Larsen. Und jetzt habe ich für euch Alex Warren.
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Energy Star Tyler wird von ihrem Team gehasst. Also zumindest geht sie davon aus, wenn es ums Thema Styling geht zum Beispiel. Da sagt sie nämlich, ey, es kann sein, dass ich an einem Tag ein Outfit noch richtig gefeiert habe, bei einem Fotoshooting oder so, und nächsten Tag guckt sie sich die Bilder an und denkt sich so, nee, fühle ich leider gar nicht, machen wir nochmal komplett neu. Jetzt hat ihr hier ihren neuen Song She Did It Again auf Energy, immer die

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0: Wenn eure Skincare-Routine heute Abend wieder mal eine Stunde geht, dann habe ich jetzt eine schnellere Lösung für euch. Energies an, immer die besten neuen Hits mit mir, Vivi, und meiner Kollegin Jale.
1: Hallo.
0: Jale, beim Thema Skincare gibt's, es gibt zu viel. Ja, also man kann so viel machen, 10-Steps-Routine und was weiß ich nicht alles. Und du bist jemand, wenn irgendwas Neues auf den Markt kommt, wenn es da wieder ein Mittelchen gibt gegen Falten, gegen Pickel, alles, du bist am Start.
1: Ja,
0: ne?
1: Ich gebe auch gerne mal über 100 Euro raus, kein Problem.
0: Aber müssen wir das wirklich? Das ist jetzt nämlich genau die Frage. Du hast dich mal informiert, was hilft denn jetzt wirklich für eine reine und vor allen Dingen junge Haut?
1: Genau, wir wollen den Falten vorbeugen. Mhm. Freunde, ich kann euch schon mal entwarnen, ihr müsst nicht zu tief in den Geldbeutel greifen und ihr müsst auch nicht 10 Steps machen. Da habe ich 3 Easy Steps für euch. Also grundlegend ist wirklich wichtig, ein sanftes Waschgel zu benutzen, auch wenn man sich nicht geschminkt hat. Vivi, ich gucke dich an, ja? Da könnt ihr aber auch zu den günstigen Alternativen greifen. Das ist da, das nimmt sich nicht viel. Einfach so sanft, also sensitiv, das, wenn ihr das seht, das ist euer Ding. Dann ein Serum reicht wirklich. Eins, wenn ihr Falten vorbeugen wollt, entweder mit Hyaluronsäure oder mit Vitamin C. Beides gibt es ganz viel auch von günstigen Marken. Das führt nämlich dazu, dass dieser Oxidierungsprozess aufgehalten wird. Wie bei so einem Apfel, ne? Wenn der, damit der nicht braun und schrumpelig wird. Wenn man da Zitrone drauf träufelt, wird er nicht braun und schrumpelig. Und so kann man sich das auch mit der Haut vorstellen. Aha. Durch dieses Vitamin C oder eben diese Hyaluronsäure altert sie dann nicht so sehr. Und den letzten Step kennen wir alle und da habt ihr schon 3 Easy Steps, ist UV-Schutz. Na klar, SPF, weil jetzt auch wenn es wärmer wird, Leute, bitte schmiert's drauf. Achtet einfach drauf.
0: Und dann bleiben wir ewig jung, sagst du.
1: Ja, toll. Okay. Super.
0: Perfekt. Ich danke dir, Jale.
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kurze Quizrunde. Was haben diese drei Songs hier gemeinsam? Helene Fischer, Achterbahn. Mark Forster mit Wir sind groß. Und 1035 von Tiësto und Tate McRae. Hört sich erstmal nicht so an, als wenn die irgendwas gemeinsam hätten, aber tatsächlich hat bei allen Songs Nico Santos mitgeschrieben. Der schreibt nämlich ganz viele Songs für große, große KünstlerInnen und natürlich auch seine eigenen. Seinen neuesten Track Optimist hört ihr jetzt auf Energy, immer die Best.

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1: Wir haben es 16 Uhr an diesem Montag. Leute, Feierabend ist doch schon in Sicht. Gleich geht's weiter mit Harrison und All the Things She Said. Jetzt habe ich erstmal Taylor Swift und ich bin's, Vivi. Hallöchen.
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Wer die Serie Heated Rivalry geguckt hat, der wird diesen Song hier auf jeden Fall kennen. Aber wer steckt denn eigentlich dahinter? Das ist Harrison. Er ist ein professioneller Musikproduzent aus England, macht auch schon richtig lange Mucke, hat schon mit großen Stars zusammengearbeitet, wie zum Beispiel David Guetta, Steve Aoki oder auch Hardwell. Und ja, seit neuestem bringt er auch eigene Tracks raus, wie zum Beispiel auch diesen hier. All the Things She Said in der Coverversion von Tattoo. Hört ihr jetzt hier immer die besten neuen Hits auf Energy.

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0: Hallihallöchen, ihr hört Energy mit mir, Vivi. Leute, meine große Festival-Ära ist schon vorbei. Aber ob ich mich noch ein bisschen auskenne, das testet jetzt mein Kollege Armani.
1: Hallöchen.
0: Hallo Armani, du hast mir KünstlerInnen mitgebracht und ich muss sagen, auf welchem Festival die dieses Jahr auftreten.
1: Ganz genau.
0: Los geht es.

0: Oh!
1: Sido?
0: Oh, fett. Nee.
1: Reden wir vom Sigurd oder war das das Frequency Festival?
0: Ey, was ist das für eine Line-Up?
1: Oder?
0: Das Armani, stell dir vor, du siehst an einem Tag einfach Clock, Clock, Lord und Sido gleichzeitig. Na logisch, warum denn auch und
1: da,
0: nicht?
1: Das ist wirklich, ich muss das kurz halten, aber da gibt es noch viel, viel, viel, viel mehr.
0: Ja, krass. Okay, also Sigurd oder das Frequency, ich log ein, das Sigurd Festival.
1: Leider falsch.
0: Oh, also auf dem Frequency sind die zu sehen.
1: Ganz genau, diesen August, 20. bis 22. in St. Pölten, also in Österreich.
0: Wow, okay.
1: Einfach hinfliegen und dann könnt ihr die alle live gucken.
0: Ja, und das vor allen Dingen halt for free, ne? 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
1: Auf geht's.
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Die beiden Jungs von Fastboy haben eine sehr besondere Inspirationsquelle für ihre Songs. Die machen das nämlich so, dass wenn die irgendwo unterwegs sind oder auch gerne mal auf Partys oder so, dass die da Unterhaltungsfetzen aufschnappen, die dann aufschreiben und in ihren Songs mit einbauen. Und vielleicht hat auf irgendeiner Party eine oder einer von euch sich über das schöne Leben unterhalten. Beautiful Life von Fastboy hört ihr jetzt hier auf Energy. Immer die besten neuen Hits.

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1: Energy, Radio Number 1. 17 Uhr haben wir es, rein mit euch in Feierabend und dann schon mal langsam Gedanken machen, was es denn heute Abend zu essen gibt. Dinner Party von Niall Horan hört ihr hier in 10 Minütchen und jetzt geht's weiter mit Alex Warren.
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bisschen Geduld müsst ihr noch haben, wenn ihr Niall Horan-Fans seid. Aber lange ist nicht mehr hin. Am 5. Juni, also in einem Monat circa, kommt sein neues Album The Show raus. Und dieser Track hier wird mit drauf sein. Er heißt Dinner Party. Schon mal ein richtig guter Anfang, würde ich sagen. Hört ihr jetzt hier auf Energy immer die besten neuen Hits.

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In der Insta-Bio von Energy Star Khalid steht gerade, it's always summer somewhere. Und Gott sei Dank haben wir auch ein bisschen Sommer jetzt gehabt. Die letzten Tage war ja richtig, richtig schön. Ich denke mal, dieser Song hier ist auf jeden Fall einer der Sommerhits 2026. Dive into me von Alok und Khalid. Hört jetzt hier auf Energy immer die besten.

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1: Diese Kombi hatten wir schon mal und das hat so gut geklappt, dass sie einfach nochmal einen Track zusammen rausgebracht haben. Afrojack, Sia und David Guetta hört ihr hier gleich mit Awake Tonight und jetzt geht's weiter mit Tiffany Ares.
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1: Während ich mit 11 Jahren noch mit meinen Barbie-Puppen Vater, Bruder, Kind gespielt habe, hat Afrojack einfach mal schon mit 11 angefangen, professionell Musik zu machen. Absolutes Talent, der Mann, hört ihr jetzt hier mit seiner neuen Single Awake Tonight mit Sia und David Guetta zusammen auf Energy. Immer die besten neuen Hits.

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0: Tja, Leute, ich würde sagen, so kann doch eine Woche losgehen.
1: Wuhu! Vielen lieben Dank. Super. Ganz lieben Dank euch.
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OneRepublic-Frontmann Ryan Tedder. Der ist ein absolutes Songwriting-Talent und das behält er zum Glück auch nicht für sich. Ne? Der schreibt natürlich für seine Band richtig viele schöne Songs, aber auch für andere Stars, wie zum Beispiel für Adele, Taylor Swift, Beyoncé oder auch Maroon 5. Und jetzt hört ihr hier OneRepublic mit ihrer neuesten Single Need Your Love auf Energy. Immer die

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1: Wir haben es 19 Uhr, das heißt, ein gutes Stündchen verbringen wir noch zusammen. Natürlich mit richtig guter neuer Mucke. Gleich Olivia Rodrigo für euch mit ihrem neuesten Song Drop Dead. Und weiter geht's jetzt hier mit Fever Dream von Alex Warren.
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Energy-Star Olivia Rodrigo ist absoluter Fan von Vision Boards. Sie sagt, sie macht das ständig und ich würde mal sagen, ja, es klappt ja auch tatsächlich sehr, sehr gut. Also alles, was die Frau sich so vornimmt, schafft sie dann am Ende auch und vielleicht ist das Vision Board ja der Grund dafür. Drop Dead hört jetzt hier von ihr ganz neu auf Energy immer die besten neuen Hits für euch.

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immer die besten neuen Hits. Hört ihr hier auf Energy mit mir, Vivi. Leute, ich war letzte Woche auf dem Tame Impala Konzert und habe natürlich diesen Banger hier lauthals mitgesungen.

0: ist ja in der letzten Zeit auf jeden Fall richtig viral gegangen auf TikTok. Und diesen Song und noch ganz viele mehr hört ihr in voller Länge hier.
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meine Lieben. Auch für mich ist der Montag jetzt geschafft. Wir haben es kurz vor 8 und gleich übernimmt hier mein Kollege Julian Hutter. Ich lasse euch natürlich nochmal einen richtig guten Track da. Und zwar Two Colors, ganz neu mit ihrer Single Mad World. Hört ihr auf Energy. Und wir hören uns morgen wieder ab 15 Uhr. Ich freue mich. Macht es gut. Ciao, ciao. 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

um 20 Uhr an diesem 4. Mai, der offiziell zum Star Wars Tag ausgerufen wurde. Und das nur, weil sich George Lucas einmal bei einer Rede versprochen hat. Die ganze Geschichte und warum wirklich heute die ganze Welt Star Wars feiert, das alles gleich. Vorher aber noch Tiffany Harris mit immer den besten neuen Hits.

Montagabend hier bei Energy und ich hoffe, ihr hattet einen schönen Star Wars Tag. 4. Mai ist Star Wars Tag. Das sage ich als jemand, der wirklich noch keinen einzigen Teil angeschaut hat, aber selbst ich kenne die Geschichte dahinter. Star Wars Erfinder George Lucas hat eine Rede gehalten und am Ende hat er gesagt: May the Force be with you. Also möge die Macht mit dir sein. Der Übersetzer war, wie ich, auch kein Star Wars Fan, denn er hat verstanden, May the Fourth be with you. Also ich werde am 4. Mai bei euch sein und deshalb feiern wir heute am 4. Mai den internationalen Star Wars Tag. So ein bisschen Wissen zum Angeben. Übrigens, wo wir schon beim Thema sind, der neue Star Wars Film Mandalorian and Grogu mit Pedro Pascal, der kommt jetzt dann am 21. Mai ins Kino. Auch eine schöne Info.

Tame Impala hören wir jetzt hier bei Energy, australischer Singer-Songwriter, der gemeinsam mit Jenny den Dracula-Remix rausgebracht hat. Hören wir jetzt hier bei Energy. Wünsche euch einen fantastischen Montagabend.

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0: Immer die besten neuen Hits hört ihr hier bei Energy gleich mit You Not Us für euch. Außerdem Kamrat und Dermot Kennedy macht den Anfang.
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0: Ein Konzert, 2 Millionen Menschen, aber dennoch kein Rekord. Shakira, Shakira, das ist mittlerweile eine schöne Tradition. Ne? Anfang Mai gibt es immer ein großes Gratiskonzert am Strand in Rio. Vor 2 Jahren Madonna, letztes Jahr Lady Gaga mit 2,5 Millionen Menschen. Und jetzt am Wochenende Shakira. So, knapp 2 Millionen Fans waren dabei, weniger eben als bei Lady Gaga. Insofern kein Rekord, aber es war dennoch super krass. Wir hören nochmal rein. Also gerade Whenever und ihr großer Hit Waka Waka war natürlich auch zu hören. So krass, dass der Song schon 16 Jahre alt ist und zur WM 2010 eben in Südafrika zum ersten Mal erklungen ist. Shakira, Shakira, tolles Fest. Für alle, die dabei waren, könnt ihr jetzt auch nochmal anschauen auf energy.de. Und wenn ihr auch Bock habt auf Festival und Konzert, na dann kommt halt mit.
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0: Immer die besten neuen Hits hier bei Energy gleich mit Topic für euch. Außerdem mal Smith und Michael Schulte macht den Anfang.
1: Noch 2 Monate, dann ist mal wieder großer Marathon. 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

Topic hören wir jetzt hier bei Energy, der mal wirklich wahnsinnig sympathisch hier im Interview verraten hat, dass er so derartig froh darüber sei, dass es Producing Softwares gibt, weil er so eigentlich ziemlich unmusikalisch ist und den Takt nicht halten könnte. Aber er ist halt ziemlich gut im Programmieren und weiß, wann es gut klingt. Deshalb wäre er in einem anderen Zeitalter, musikalisch zumindest, nicht ganz so erfolgreich. Good for him. Topic jetzt mit Becky G, Sorry Papi und immer den besten neuen Hits.

um 21 Uhr an diesem Montag, an dem ich euch gleich etwas Fantastisches vorstelle. 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Wie das Ganze funktioniert, wie ihr euch anmelden könnt, das alles gleich. Vorher aber immer noch die besten neuen Hits mit Alex Warren.

0: 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So, jetzt hört genau hin, denn das ist wirklich fantastisch.
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Sarah Larsson, hören wir jetzt hier bei Energy, ist in Schweden ja vor allen Dingen ein absoluter Superstar und das schon seit Kindheitstagen, hat im Alter von 8 Jahren bei einem schwedischen Kinder- oder Talentwettbewerb teilgenommen im Fernsehen, hat den gewonnen und seitdem bestreitet sie ihr Leben im Rampenlicht. Ohne Skandale ist sie da bis jetzt durchgekommen, das ist nicht allzu selbstverständlich, aber sie scheint da wirklich sehr stabil zu sein. Jetzt auch gemeinsam mit Tyler und immer den besten Neuen.

0: Immer die besten neuen Hits hier bei Energy. Gleich geht es um Harry Styles, um den es aktuell viele Gerüchte gibt. A, soll er wohl doch noch nach Berlin kommen, um da viele Konzerte zu spielen. Und B, ist er jetzt auch anscheinend offiziell verlobt. Was da alles dran ist, das verrät uns gleich unsere absolute Pop-Queen Pia mit ihrem Pop-Update. Vorher jetzt aber noch Klock Klock und immer die besten neuen Hits.
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0: Montagabend haben wir es hier bei Energy. Ich bin Julian und ich hoffe, es geht euch gut. Zumindest genauso gut wie meiner lieben Kollegin Pia, die jetzt schon in allmählicher Vorfreude aufblüht. Ja. Denn Pia, du bist bald bei Harry Styles.
1: Ja, es geht los in 2 Wochen ungefähr, 16. Mai. Da ist seine Opening Night von seiner Tour in Amsterdam und ich freue mich riesig, weil da darf ich dabei sein.
0: Harry Styles, der seine Fans sehr glücklich gemacht hat, weil er sein neues Album rausgebracht hat, was er ja auch in Berlin zum Großteil produziert hat, hat sich inspirieren lassen, wurde auch nimmer müde, das in Interviews zu erzählen, wie sehr ihn diese Bassline der Stadt inspiriert hat. Und dann hat man sich schon verwundert die Augen gerieben, dass er gar nicht nach Berlin kommt. Ja. Aber es gibt das Gerüchte.
1: Ja, also man als Fan ist man da auch genervt, weil danke Berlin und toll Berlin und er ist ganz viel in Berlin und dann Tourdaten, er kommt nach London und Amsterdam, denkt man sich super, da ist jetzt Berlin nicht dabei. Es gibt jetzt Gerüchte, 2027 soll er angeblich wirklich mehrere Konzerte auf dem Tempelhofer Feld spielen, genauso wie Energy Star Ed Sheeran. Das soll wohl passieren, es ist nicht bestätigt, aber es gibt sehr hartnäckige Gerüchte, die wohl auch von Insidern kommen.
0: Es gibt auch krasse Gerüchte, ob seines Liebeslebens, da ist er mit Zoe Kravitz zusammen und anscheinend jetzt auch verlobt.
1: Genau, ist auch bestätigt, er ist verlobt, die haben 8 Monate gedatet, für mich kommt es vor, als wären die 8 Jahre zusammen, aber genau, verlobt, sie trägt einen Riesenring. Und bin mal gespannt, ob wir den vielleicht auch bei der Met-Gala heute Abend sehen.
0: Also, mächtig was los. Das war das Pop-Update von Pia, wenn man denn so will. Danke dir.
1: Gerne.
0: Und jetzt Harry Styles, American Girls. Immer die besten 9 Hits.

0: Immer die besten neuen Hits hier bei Energy. Gleich mit Lady Gaga für euch, außerdem Mark Forster und Michael Patrick Kelly macht den Anfang.
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Es ist spät geworden hier bei Energy an diesem Montag, aber das Fachbleiben, es hat sich gelohnt, denn wir hören jetzt zum allerersten Mal hier bei mir in der Sendung einen, wie ich finde, jetzt schon denkwürdigen Song, weil sich zwei Ikonen aus zwei verschiedenen Generationen die Hand reichen und gemeinsam Kunst machen. Auf der einen Seite Madonna und auf der anderen Seite Sabrina Carpenter. Bring Your Love heißt der Song. Hören wir jetzt immer die besten neuen Hits.

0: Julian.
1: Um 22 Uhr an diesem Montag, an dem wir gleich klären, ob die Marathonlänge, die offizielle, schon immer so lang war oder ob vielleicht die Briten vor 100 Jahren nicht ihre Finger im Spiel hatten, ihre royalen Finger. Das alles gleich, vor jetzt aber noch Kamrad mit immer den besten neuen Hits.

0: Montagmorgen, wir sind neu im Mai. Und im Mai bleibt eines gleich, wir suchen die Fakten.
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0: So, ich bin jetzt Anfang 30, es kribbelt schon so ein bisschen in meinen Knien, wenn ich 42 Kilometer höre, will ich eigentlich einen Marathon laufen, weil ich auf die Midlife-Crisis zulaufe, im wörtlichsten Sinne. Mein lieber Kollege Armani ist ein bisschen jünger. Armani, für dich habe ich die Aussage dabei heute, bei Fakt oder Fake, die du jetzt beantworten musst. Ein Marathon ist schon immer 42,195 Kilometer lang. Fakt oder Fake?
2: Ich finde diese Zahl generell so... Ich weiß nicht, weißt du, wie viel Marathon in Miles ist?
0: Der ist nach Pi aufgelöst. Und dann musst du die zweite Ableitung von der ersten Parabel nehmen. Und dann kommst du auf die 42.
2: Ich sag, das war schon immer so.
0: Okay.
2: Das ist schon immer
0: ein
2: so.
0: Ein Marathon ist schon immer 42,195 Kilometer lang, ist aber tatsächlich ein...
3: Fake.
0: Ist erst seit über 100 Jahren. Und schuld sind die Briten. Die wollten nämlich, dass der Marathon in London von Schloss Windsor bis ans neue Stadion geht, also Wembley. Und dann ist man bei dieser Distanz gelandet. Das gilt bis heute.
2: Oh.
0: Armani, weißt du Bescheid? Zieh mal eine an. Schade, schon wieder nicht richtig gelegen heute bei Fakt oder Fake. Schauen wir mal, ob es morgen besser läuft. Danke dir, Armani.

gab mal eine Band aus Russland, die hieß Tattoo. Das waren zwei Frauen. Die hatten einen unglaublichen Skandal, weil sie sich auf offener Bühne geküsst haben und den Song All the Things She Said gesungen haben. So, jetzt ist das fast über 20 Jahre her. Und jetzt hat Harrison diesen Song von damals mal neu interpretiert. Hören wir jetzt immer die besten neuen Hits.

0: Immer die besten neuen Hits hier bei Energy. Gleich mit Dermot Kennedy für euch, außerdem Michael Patrick Kelly und Glockenbach haben wir auch noch mit Tom Walker. Alles in den nächsten 10 Minuten.
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0: Euer Feierabend hier bei Energy. Ich bin Julian und ich muss jetzt einfach mal sagen, ich bin jetzt 31. So, ich bin alt geworden und trotzdem habe ich aber jeden Tag den Anspruch noch, den neuen heißen Scheiß, wie wir jungen Kids sagen, ausfindig zu machen, mitreden zu können. Und da hilft es natürlich, wenn man ein bisschen Hilfe hat.
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0: Immer die besten neuen Hits hier bei Energy. Gleich mit Jabuzi für euch. Außerdem Tiffany Aris und Yücel macht den Anfang.
1: Noch 2 Monate, dann ist mal wieder großer Marathon. 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

Shaboozy haben wir jetzt hier bei Energy, der es geschafft hat, diese Country-Welle, die Taylor Swift und Beyoncé vor 2,5 Jahren losgetreten haben, auch derartig konsequent zu surfen, dass er jetzt selbst auf so einer eigenen Erfolgswelle unterwegs ist. Born to Die heißt sein neuer Song, immer die besten neuen Hits.

Um 23 Uhr an diesem Montag freue mich sehr, dass ihr zu dieser späten Zeit noch mit am Start seid. Lasst uns jetzt die letzte Stunde des Tages ganz entspannt gemeinsam ausklingen, gleich mit Miles Smith für euch. Den Anfang macht jetzt Alex Warren, Fever Dream und immer die besten neuen Hits.

Montagabend hier bei Energy und ich hoffe, ihr hattet einen schönen Star Wars Tag. 4. Mai ist Star Wars Tag. Das sage ich als jemand, der wirklich noch keinen einzigen Teil angeschaut hat, aber selbst ich kenne die Geschichte dahinter. Star Wars Erfinder George Lucas hat eine Rede gehalten und am Ende hat er gesagt, May the Force be with you. Also möge die Macht mit dir sein. Der Übersetzer war, wie ich, auch kein Star Wars Fan, denn er hat verstanden, May the Fourth be with you. Also ich werde am 4. Mai bei euch sein und deshalb feiern wir heute am 4. Mai den internationalen Star Wars Tag. So ein bisschen Wissen zum Angeben. Übrigens, wo wir schon beim Thema sind, der neue Star Wars Film Mandalorian and Grogu mit Pedro Pascal, der kommt jetzt dann am 21. Mai ins Kino. Auch eine schöne

Es ist spät geworden hier bei Energy Montagnacht. Hoffe, es geht euch gut an diesem 4. Mai. Er war für euch ein erfolgreicher Jetzt-Alok. Gemeinsam mit Khalid, Dive Into Me heißt der Song. Immer die besten neuen Hits.

0: Immer die besten neuen Hits hier bei Energy. Gleichzeitig Swims für euch. Außerdem Tiffany Harris und Holly Humberstone macht den Anfang.
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0: Ein Konzert, 2 Millionen Menschen, aber dennoch kein Rekord. Shakira, Shakira, das ist mittlerweile eine schöne Tradition. Ne? Anfang Mai gibt es immer ein großes Gratiskonzert am Strand in Rio. Vor 2 Jahren Madonna, letztes Jahr Lady Gaga mit 2,5 Millionen Menschen. Und jetzt am Wochenende Shakira. So, knapp 2 Millionen Fans waren dabei, weniger eben als bei Lady Gaga. Insofern kein Rekord, aber es war dennoch super krass. Wir hören nochmal rein. Also gerade Whenever und ihr großer Hit Waka Waka war natürlich auch zu hören. So krass, dass der Song schon 16 Jahre alt ist und zur WM 2010 eben in Südafrika zum ersten Mal erklungen ist. Shakira, Shakira, tolles Fest. Für alle, die dabei waren, könnt ihr jetzt auch nochmal anschauen auf energy.de. Und wenn ihr auch Bock habt auf Festival und Konzert, na dann kommt halt mit.
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0: immer die besten neuen Hits hier bei Energy. Gleich Moss Kenner für euch, außerdem Clock Clock und Felix Jähn macht den Anfang.
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Es ist spät geworden hier bei Energy an diesem Montag, so spät, dass ich raus bin für heute. Ich habe Feierabend. Schön, dass ihr mit dabei wart. Ihr hört mich, wenn ihr wollt, morgen wieder ab 20 Uhr bin ich für euch da. Bis dahin lasst ihr Energy durchlaufen. Ihr macht damit nichts falsch. Ich lasse euch jetzt in die Nacht alleine mit Moskenner und Rhythm Unknown. Immer die besten neuen Hits. Ciao, ich bin raus. Bis morgen.

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